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1: Der Start in die neue Woche ist recht bedeckt und in Teilen des Vogtlands auch jetzt am Morgen schon mit dem ein oder anderen Regenspritzer verbunden. Das Ganze hat bei 11 Grad noch relativ mild im Tagesverlauf. Zeigt sich eventuell noch in den Vormittagsstunden die ein oder andere Lücke für die Sonne. Später dann zum Nachmittag zieht es richtig zu und es kann dann ja in weiten Teilen des Vogtlands auch Regenschauer geben. Die Temperaturen erreichen dabei Höchstwerte um die 16 Grad heute. Deutlich kühler wird es dann morgen auch da im Tagesverlauf immer wieder mal vereinzelt Regenschauer. Ein bisschen Wind gesellt sich mit dazu. Höchstwerte bei den Temperaturen gerade mal 8 Grad, bevor es dann in den kommenden Tagen Mittwoch, Donnerstag so ganz allmählich bei einem Sonne-Wolken-Mix wieder aufwärts geht. Und damit haben wir es jetzt 5 Uhr. Schönen guten Morgen.
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2: Ich bin Doro Hedrich. Sven Köpp bleibt Bürgermeister der Gemeinde Neumark. Bei der Wahl gestern stimmten 97,5% für den Amtsinhaber. Die Wahlbeteiligung lag bei 36,5%. Und in Triebel führt Christopher Große die Geschäfte weiter. Rund 69% schrieben hier seinen Namen auf den leeren Wahlzettel. Im Vorfeld hatte sich kein Kandidat für die Wahl des ehrenamtlichen Gemeindeoberhaupts gefunden. Und in Werdau schaffte Oberbürgermeister Sören Christensen die Wiederwahl. Er erhielt 72%. Wegen eines tödlichen Motorradunfalls ist die Straße zwischen Tiefenbrunn und Possek am Nachmittag voll gesperrt gewesen. Laut Polizei stieß der 52-jährige Motorradfahrer beim Überholen mit einem entgegenkommenden Wagen zusammen. Er erlag noch an der Unfallstelle seinen schweren Verletzungen. Der Kreissportbund in Greiz kann in diesem Jahr mit rund 45.000 Euro vom Landkreis planen. Die Bereitstellung der Mittel hat nun der Ausschuss für Schule, Kultur und Sport beschlossen.
3: Aus diesem Fördertopf stellt der Kreissportbund wiederum etwas mehr als 28.000 Euro an die Vereine bereit. Die fließen vor allem in die Jugend- und Übungsleiterförderung. Ebenso können mit dem Geld neue Sportgeräte und Materialien beschafft werden. Mit einem Rest aus dem letzten Jahr und den Mitteln von diesem stehen insgesamt über 131.000 Euro für die Förderung des Sportes durch den Greizer Landkreis bereit. Sven Hopf, Vogtlandradio.
2: Die vogtländischen Nachwuchsgewichtheber vom AC Atlas Plauen haben bei den Sachsenmeisterschaften am Wochenende einen starken Auftritt hingelegt. Den Titel holten sich Jannik Rühling und Leonard Schlichter in ihren jeweiligen Alters- und Gewichtsklassen. Silber ging an Paul Seifert sowie an Maja Schlichter, Mona Fuchs, Jara Schwarz und Amy Seidel. Der AC Atlas war zu den Landesmeisterschaften mit dem größten Team angereist. Das waren die Vogtlandradio Nachrichten.
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1: 5:02 haben wir es damit. Schönen guten Morgen auf die Straßen. Schönen guten Morgen, liebe Autofahrer. Auf der A4 bitte aufpassen. Eisenach in Richtung Dresden zwischen Gera-Langberg und Gera. Wild und nach einem Wildunfall liegen hier noch Fahrzeugteile auf der Fahrbahn. Bitte fahren Sie entsprechend vorsichtig. Ansonsten rollt der Verkehr. Heute Morgen soweit im Vogtland alles im grünen Bereich. Sollten Sie noch was entdeckt haben, Staus, Blitzer, mehr, melden Sie uns ganz einfach kostenlos unter der 0800 30 30 113 oder gerne auch per WhatsApp die Nummer auf vogtlandradio.de. Dankeschön, kommen Sie gut an.
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1: Mit Doro Hedrich in der Nachrichtenredaktion. Mein Name ist Ricardo Schuld. Novotny. Kommen Sie gut rein in die neue Woche. Schönen Montag Ihnen.

0: Simple Minds an diesem Montagmorgen. Wir haben es jetzt gleich 5:45, 5:15. Schönen guten Morgen, Vogtland. Ja, und den perfekten Start in einen solchen Montag, den hat man natürlich mit dem Blick in die Sterne.
1: Das Horoskop im Vogtlandradio. Widder.
2: Der durch Ihr Verhalten ausgelöste Effekt ist größer, als Sie vielleicht annehmen. Sie könnten erstaunt sein über die Folgen, die sich daraus ergeben.
1: Stier.
2: Eine grundhafte Fröhlichkeit breitet sich heute in Ihnen aus und macht diesen Tag sehr angenehm.
1: Zwillinge.
2: Sie können nicht viel tun, wenn andere nicht mit an einem Strang ziehen. Geben Sie es auf, ein bestimmtes Thema allein angehen zu wollen.
1: Krebs.
2: Überprüfen Sie Ihre finanzielle Situation. Ein genauer Check des Ist-Zustandes kann Ihnen helfen, Ihre Planungen auf Ihre Ziele auszurichten.
1: Löwe.
2: Mit dem Kopf durch die Wand werden Sie heute bei Ihrem Partner vermutlich nicht weiterkommen. Sie sollten schon zuhören, was ihm oder ihr auf der Zunge liegt.
1: Jungfrau.
2: Wenn Sie jetzt großzügig sind, bekommen Sie möglicherweise mehr zurück, als Sie investiert haben. Lassen Sie sich darauf ein, dann könnte ein kleines Wunder geschehen.
1: Waage.
2: So wie Sie sich diesen Tag vorgestellt haben, wird er wahrscheinlich nicht werden. Mit Optimismus und Flexibilität kommen Sie aber gut durch.
1: Skorpion.
2: Wenn Sie den Kopf weiter in den Sand stecken, wird sich die Situation, über die Sie sich ärgern, nicht ändern. Stellen Sie sich der Realität.
1: Schütze.
2: Aus einer Mücke einen Elefanten zu machen, bringt Sie jetzt in Ihrer Beziehung nicht weiter. Beruhigen Sie sich erst einmal und reden Sie dann noch einmal in aller Ruhe.
1: Steinbock.
2: Aufgeben ist nicht. Auch wenn Sie derzeit das Gefühl der Stagnation verspüren, sollten Sie bei Ihrem ursprünglichen Vorhaben bleiben.
1: Wassermann.
2: Sie lassen nicht locker und verfolgen ein bestimmtes Ziel beharrlich und mit großer Konsequenz. Und das wird sich am Ende auszahlen.
1: Fische.
2: Irgendetwas an der momentanen Situation kommt Ihnen sehr bekannt vor. Gehen Sie diesem Muster auf den Grund.
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4: So, die ersten Regenspritzer sind für heute erstmal durch für den Start in die neue Woche. Bleibt es erstmal dicht bewölkt bis in die Mittagsstunden hinein. Ein paar Auflockerungen gibt es dann schon. Die Temperaturen klettern jetzt aktuell von 12 Grad dann im Tagesverlauf bis auf 16 Grad. Und ab den frühen Nachmittagsstunden müssen wir auch mit vereinzelten Regenschauern wieder rechnen. Dazu kommt ein recht kräftiger Wind und der sorgt dann eben dafür, dass die Temperaturen dann auch bei Zeiten schon wieder runtergehen. So, also dann im Nachmittagsverlauf eine recht kühle Angelegenheit heute. Morgen das Ganze dann ganz ähnlich. Auch da Regenschauer im Gepäck, hin und wieder mal ein paar Lücken für die Sonne. Die Temperaturen bei lediglich 8 Grad. Die Aussichten für die kommenden Tage dann Mittwoch, Donnerstag. So ganz allmählich geht es da wieder aufwärts. 5.30 Uhr haben wir es, 5:30.
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5: Ich bin Doro Hedrich. Sven Köpp bleibt Bürgermeister der Gemeinde Neumark. Bei der Wahl gestern stimmten 97,5% für den Amtsinhaber. Und in Triebel schrieben rund 69% Christopher Groß auf den leeren Wahlzettel. Wegen eines tödlichen Motorradunfalls ist die Straße zwischen Tiefenbrunn und Possek am Nachmittag gesperrt gewesen. Laut Polizei stieß ein 52-Jähriger beim Überholen mit einem entgegenkommenden Wagen zusammen. Er erlag noch an der Unfallstelle seinen schweren Verletzungen. Die vogtländischen Nachwuchsgewichtheber vom AC Atlas Plauen haben bei den Sachsenmeisterschaften einen starken Auftritt hingelegt. Den Titel holten sich Jannik Röhling und Leonard Schlichter in ihren jeweiligen Alters- und Gewichtsklassen. Soweit Vogtlandradio kompakt.
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4: 5:31 Uhr haben wir es, kurz nach 5:30. Schönen guten Morgen auf die Straßen, schönen guten Morgen, liebe Autofahrer. Im Moment gibt es nichts weiter zu berichten, es ist ruhig auf den Straßen im Vogtland. Sollten Sie was entdeckt haben, Staus, Blitzer, mehr, dann immer her damit. Unter der 0800 30 30 113 melden Sie uns das selbstverständlich kostenlos oder gerne auch per WhatsApp die Nummer auf vogtlandradio.de. Dankeschön, kommen Sie gut an.
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4: Mit Ricardo Schuld, Novotny. Schönen guten Morgen, Vogtland.

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Musik von Schiller und dem Grafen von Unheilig. Es ist jetzt 5.45 Uhr, 5:45, 6:45, Schlag 6 gibt's hier. Die Nachrichten mit Doro Hiedrich. Schönen guten Morgen, Vogtland.

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1: Ja, der Start in die neue Woche ist zunächst erstmal dicht bewölkt, das Ganze bei aktuell 13 Grad, also eigentlich im Grunde erstmal alles ganz okay. Es tun sich dann sogar ein paar Lücken auf für die Sonne in den Vormittagsstunden und Mittagsstunden, aber wir bekommen einen recht kräftigen Wind dazu. Die Temperaturen klettern dann zunächst erstmal auf Werte so um die 16 Grad, später dann geht es dann aber relativ schnell bergab. Es regnet, es kann sogar teilweise hier und da mal Gewitter geben und es wird deutlich kühler dann schon im Tagesverlauf. Für den morgigen Dienstag dann im Grunde gilt das genauso, da gibt es auch schon vormittags bzw. morgens die ersten Regentropfen. Wir bekommen Temperaturen so von maximal 8 Grad, gerade mal so einen richtigen Knick in den Mai rein und die Aussichten dann für die kommenden Tage so allmählich, ganz langsam geht es mir auch mit den Temperaturen wieder bergauf. Und damit haben wir es jetzt 6 Uhr. Schönen guten Morgen.
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2: Ich bin Doro Hedrich. Sven Köpp bleibt Bürgermeister der Gemeinde Neumark. Bei der Wahl gestern stimmten 97,5% für den Amtsinhaber. Die Wahlbeteiligung lag bei 36,5%. In Triebel erhielt Christopher Groß die meisten Stimmen. 69% notierten seinen Namen auf dem leeren Wahlzettel, da sich im Vorfeld kein Kandidat für die Wahl des ehrenamtlichen Gemeindeoberhaupts gefunden hatte. Und in Werdau schaffte Oberbürgermeister Sören Christensen die Wiederwahl. Er erhielt 72%. Tödlicher Motorradunfall im oberen Vogtland. Laut Polizei hatte am Nachmittag ein 52-Jähriger zwischen Tiefenbrunn und Possek einen Wagen überholt. Dabei stieß er mit einem entgegenkommenden Auto zusammen. Der Motorradfahrer erlag noch an der Unfallstelle seinen schweren Verletzungen. Der 67 Jahre alte Autofahrer blieb unverletzt. Wegen der Bergungsarbeiten war die Straße rund 3 Stunden lang gesperrt. Der Kreissportbund in Greiz kann in diesem Jahr mit rund 45.000 Euro vom Landkreis planen. Die Bereitstellung der Mittel hat der Ausschuss für Schule, Kultur und Sport beschlossen.
3: Aus diesem Fördertopf stellt der Kreissportbund wiederum etwas mehr als 28.000 Euro an die Vereine bereit. Die fließen vor allem in die Jugend- und Übungsleiterförderung. Ebenso können mit dem Geld neue Sportgeräte und Materialien beschafft werden. Mit einem Rest aus dem letzten Jahr und den Mitteln von diesem stehen insgesamt über 131.000 Euro für die Förderung des Sportes durch den Greizer Landkreis bereit. Sven Hopf, Vogtlandradio.
2: Die vogtländischen Nachwuchsgewichtheber vom AC Atlas Plauen haben bei den Sachsenmeisterschaften einen starken Auftritt hingelegt. Den Titel holten sich Jannik Rühling und Leonard Schlichter in ihren jeweiligen Alters- und Gewichtsklassen. Silber ging an Paul Seifert sowie an die Mädels Maya Schlichter, Mona Fuchs, Jara Schwarz und Amy Seidel. Der AC Atlas war zu den Landesmeisterschaften mit dem größten Team angereist. Das waren die Vogtlandradio-Nachrichten.
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1: 6:02 haben wir es damit. Schönen guten Morgen auf die Straßen. Schönen guten Morgen, liebe Autofahrer. Aktuell liegen uns keine Verkehrsstörungsmeldungen vor. Sollten Sie was entdeckt haben, Stausblitzer mehr, dann melden Sie uns das ganz einfach unter der 0800 30 30 113 oder gerne auch per WhatsApp die Nummer auf vogtlandradio.de. Dankeschön, gute Fahrt.
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1: Ja, und mit Doro Hedrich. Schönen guten Morgen, Doro.
2: Guten Morgen, Ricardo.
1: Doro, wir sind in der ESC-Woche.
2: Ja.
1: Du weißt Bescheid. Gestern waren übrigens schon ESC-Eröffnungsgala. Was soll ich sagen? Deutschland hat, glaube ich, die ersten 12 Punkte schon sicher.
2: Meinst du?
1: Ja, die haben sie definitiv kassiert gestern für dieses atemberaubende Kleid. Lady in Red, sage ich nur. Echt? Sarah Engels. Atemberaubend, also sowas hat Wien noch nicht gesehen.
2: Na dann.
1: Sie selber wahrscheinlich übrigens auch nicht. Sie sagt, man kann kaum laufen damit. Also das wird sie auch zur Show nicht anhaben.
2: Definitiv. Na zum Glück.
1: Ja. Und sie kann damit nicht mal auf Toilette gehen.
2: Schlecht bei einem Abend,
1: ja,
2: der über mehrere Stunden geht.
1: Auf jeden Fall.
2: Sie wird schon Hilfe gehabt haben.
1: Auf Insta können Sie sich das übrigens gerne mal anschauen. Schönen guten Morgen, Vogtland.

Zu einer ungewöhnlichen Unfallflucht ermittelt die Polizei im Vogtland. Ein bislang unbekanntes Fahrzeug hatte auf der B92 in der Nähe der Autobahnauffahrt Plauen Süd ein Rad verloren. Dieses rollte an ein entgegenkommendes Auto und sprang dann gegen ein Quad. Das Gefährt überschlug sich, der 41-jährige Fahrer wurde schwer verletzt. Der Unfallverursacher machte sich aus dem Staub. In Ziegenrück im Saale-Orla-Kreis ist ein Bagger aus der Saale geborgen worden. Das Gerät war bei Arbeiten im Flussbett plötzlich 2 Meter tief im Schlamm versunken. Erst mit Hilfe eines Bergungskranes gelang es, den Bagger herauszuziehen. Verletzt wurde zum Glück niemand. Während der Bergung musste die Landstraße in diesem Bereich 3 Stunden voll gesperrt werden. Die Lkw-Maut wird ab Mitte 2018 auf alle Bundesstraßen ausgeweitet. Das hat die Bundesregierung beschlossen. Insgesamt geht es um 40.000 Kilometer. Die Koalition erhofft sich dadurch zusätzliche Einnahmen von bis zu 2 Milliarden Euro pro Jahr. Bisher gilt die Lkw-Maut nur auf Autobahnen und autobahnähnlichen Straßen. Die ebenfalls geplante Pkw-Maut indes lag damals auf Eis, weil die EU gravierende Einwände hatte. Mittlerweile ist die Pkw-Maut vom Tisch. Die EU hat die Einführung in Deutschland verboten. Und das geschah heute vor genau 10 Jahren im Vogtland.

6:17, kurz nach 6:45 haben wir es, ja, und Sie haben es sicherlich schon mitbekommen, heute die Eisheiligen, die haben wir heute, also packen Sie sich unbedingt irgendwie ein Jäckchen oder irgendwas mit ein und vor allen Dingen auch den Regenschirm, das Ganze heute eine feuchte Angelegenheit, dann ab den Nachmittagsstunden. Ein Blick auf die Straßen, wie sieht's da aus, da haben wir auch die ersten Blitzer reinbekommen und zwar in Willitzgrün Richtung Oelsnitz steht ein grauer Caddy, vielen Dank an Markus, der uns das gemeldet hat und damit haben wir es jetzt 6:18 Uhr. Schönen guten Morgen, Vogtland.

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4: Ja, ist ein bisschen ein zweischneidiges Schwert heute, das Wetter. Die Eisheiligen starten nämlich heute. Es ist jetzt in den Morgenstunden noch ganz, kann man sagen 13 Grad, was die Temperaturen angeht. Haben wir es mit dichten Wolken zu tun. Es gibt sogar noch ein paar Auflockerungen und Lücken für die Sonne tatsächlich. Und dann kommt ein recht kräftiger Wind dann in den Mittagsstunden auf und der sorgt dafür, dass es dann in den Nachmittagsstunden deutlich kühler wird. Wir bekommen dann auch mit Regenschauern zu tun. Teilweise kann da auch mal ein Gewitter mit dabei sein. Die Temperaturen gehen dann, wie gesagt, deutlich runter. Das wird auch morgen der Fall sein. Der Dienstag dann mit maximal 8 Grad gerade mal und hin und wieder immer mal mit Regenschauern im Gepäck. Das Ganze ebenfalls bei einem Böig auffrischenden Wind. Die Aussichten dann für die kommenden Tage, Mittwoch, Donnerstag, so ganz, ganz langsam geht es bei den Temperaturen wieder bergauf. Damit haben wir es jetzt kurz nach 6:30.
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5: Ich bin Doro Hedrich. Sven Köpp bleibt Bürgermeister der Gemeinde Neumark. Bei der Wahl gestern stimmten 97,5% für den Amtsinhaber. Und in Triebel schrieben rund 69% Christopher Groß auf den leeren Wahlzettel. Wegen eines tödlichen Motorradunfalls ist die Straße zwischen Tiefenbrunn und Possek am Nachmittag gesperrt gewesen. Laut Polizei stieß der 52-Jährige beim Überholen mit einem entgegenkommenden Wagen zusammen. Er lag noch an der Unfallstelle seinen schweren Verletzungen. Und die vogtländischen Nachwuchsgewichtheber vom AC Atlas Plauen haben bei den Sachsenmeisterschaften einen starken Auftritt hingelegt. Den Titel holten sich Yannick Röhling und Leonard Schlichter in ihren jeweiligen Alters- und Gewichtsklassen. Soweit Vogtlandradio kompakt.
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4: 6.32 Uhr haben wir es kurz nach 6:30. Schönen guten Morgen auf die Straßen. Schönen guten Morgen, liebe Autofahrer. Soweit liegen uns keine Verkehrsstörungsmeldungen vor. Der Verkehr rollt, so wie er rollen soll. Heute Morgen allerdings haben wir schon Blitzer reinbekommen. Willitzgrün Richtung Oelsnitz, ein grauer Caddy steht hier. Markus hat uns das gerade nochmal per WhatsApp bestätigt. Und Hoffi hat sich gemeldet und sagt, unter der Autobahnbrücke Plauen Süd steht in Richtung Plauen ein grauer Caddy. Also da aufpassen. Fuß vom Gas. Sollten Sie jetzt auch noch was entdeckt haben, Staus, Blitzer mehr, dann immer her damit. Unter der 0800 30 30 113 melden Sie uns das selbstverständlich kostenlos oder gerne auch per WhatsApp-Nachricht. Die Nummer dazu finden Sie im Netz auf vogtlandradio.de. Dankeschön, gute Fahrt.
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4: Ja, an diesem Montagmorgen, 11. Mai, Eisheilige starten. Wir haben aber zunächst erstmal eine gute Nachricht am Morgen. Im Anschluss dann das Wettergespräch.

0: 6.43 Uhr haben wir es gleich, 6:45 heute an diesem Montag, dem 11. Mai, Start der Eisheiligen übrigens. Was das konkret bedeutet, wir fragen mal nach.
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0: Und das Ganze natürlich mit unserem Wetterexperten Stefan Bender. Schönen guten Morgen, Stefan.
2: Hi, guten Morgen, Ricardo.
0: Im Moment sieht es ja eigentlich noch ganz okay aus, würde ich sagen.
2: Ja, der Moment ist immer das Schönste, finde ich. Es gibt tatsächlich auch in den nächsten Stunden noch halbwegs okayes Wetter. Also es gibt ein bisschen Sonne zwischendrin, nur vereinzelt Schauer. Und die Temperatur aktuell so 12, 13 Grad, die geht noch ein bisschen weiter rauf. Jetzt am Vormittag schaffen wir die 15 oder gar 16 Grad, je nach Höhenlage. Also 14 im Elstergebirge, 16 Grad an der Weißen Elster. Und dann kommt die Front, die die Eisheiligen bestellt haben. Also die Eisheiligen haben diese Front bestellt.
0: Und ach so, ist das.
2: Das merken wir.
0: Okay, ja. Woran?
2: Ja, erstens mal am Wind. Ah. Der nimmt zu und dann kommen Schauergewitter rein. So 15 bis 17 Uhr ist die neuralgische Zeit, wo diese Front durchrauscht. Das ist ziemlich ungemütlich, ziemlich heftig, mit zum Teil wirklich kräftigen Regengüssen. Und dahinter steckt die Kaltluft, sodass wir am späten Nachmittag so 7 bis 9 Grad haben. Ja. Die Temperatur am späten Nachmittag einstellig.
0: Also es geht mitten am Tag quasi, geht's einfach mal richtig schön runter, was das Ganze
2: genau
0: angeht.
2: Genau, es wird kälter.
0: Okay, dann ist das, der, was wir heute haben, wie lange zieht sich das jetzt hin? Also gilt das auch für morgen? Was erwartet uns da?
2: Ja, morgen der Tiefpunkt der Temperaturen. Das ist ja dann der zweite Tag der Eisheiligen. Morgen früh 5 bis 0 Grad die Frühtemperatur und tatsächlich pünktlich zu den Eisheiligen besteht die Gefahr von Bodenfrost. Nicht überall, also nicht flächendeckend, aber vereinzelt in den Tälern und Mulden, in den Höhenlagen ist das durchaus drin. Wir haben Glück, dass ein paar Schauer dabei sind, aber Vorsicht, halte ich fest, dass das böse S-Wort, das kommt auch noch. Es gibt tatsächlich Schneeschauer in den Höhenlagen.
0: Ja, gut, in den Höhenlagen. Dann lass uns mal noch auf die kommenden Tage so ein kleines bisschen schauen, wie geht's weiter.
2: Es wird ein kleines bisschen wärmer, aber nicht warm. Also morgen 7 bis 11, am Mittwoch bis 13 die Spitzenwerte. Es gibt schon auch mal Sonne zwischendrin, aber ohne Schauer geht der Mittwoch nicht ab. Und auch der Donnerstag bringt die nächsten Schauer, maximal 14 Grad. Du merkst schon, das ist nicht das, was man Frühsommer nennt.
0: Das ist so.

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1: Der heutige Montag bzw. der Start in die neue Woche ist so ein bisschen zweigeteilt. Jetzt in den Morgenstunden bzw. Vormittagsstunden ist es zwar dicht bewölkt, haben auch ein kleines bisschen Wind mit dabei. Die Temperaturen jetzt so um die 13 Grad, aber noch ist es trocken und verhältnismäßig okay, haben wir auch im Wettergespräch gehört. Es kommen sogar Auflockerungen dann noch in den Vormittagsstunden und teilweise sogar Lücken für die Sonne, werden sich dann zeigen, aber dann im Laufe des Nachmittags, da ziehen dann Schauer durch und teilweise kann da auch mal ein Gewitter mit dabei sein. Die Temperaturen gehen dann im Anschluss runter auf Werte so knapp unter der 10-Grad-Marke. Und das wird auch morgen dann der Fall sein. Der Dienstag recht kühl, hin und wieder mal noch mit vereinzelten Regenschauern und Temperaturen so um die 8 Grad maximal. Und die Aussichten für dann die kommenden Tage, Mittwoch, Donnerstag, so ganz langsam geht's wieder rauf. Zwischen 11 und 12 Grad bekommen wir da. Und damit haben wir es jetzt 7 Uhr. Schönen guten Morgen.
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2: Ich bin Doro Hedrich. Die beiden Vogtländer Maren und Gregor Götz sind Sachsens Unternehmer des Jahres. Die Geschäftsführer des Beschichtungsspezialisten Fovalon aus Treuen wurden im Wettbewerb des Freistaats unter insgesamt 50 Unternehmen zu den Siegern gekürt. Zur Begründung heißt es, dass es Fovalon mit konsequenter Innovationsarbeit, nachhaltigen Produktionsprozessen und einem klaren Bekenntnis zum Standort Sachsen gelingt, Tradition und Zukunftsfähigkeit erfolgreich zu verbinden. Sven Köpp bleibt Bürgermeister der Gemeinde Neumark. Bei der Wahl gestern stimmten 97,5% für den Amtsinhaber. Die Wahlbeteiligung lag bei 36,5%. In Triebel erhielt Christopher Groß die meisten Stimmen. 69% notierten seinen Namen auf dem leeren Wahlzettel, da sich im Vorfeld kein Kandidat für die Wahl des ehrenamtlichen Gemeindeoberhauptes

0: gefunden hatte. Und in Werdau schaffte Oberbürgermeister Sören Christensen die Wiederwahl. Er erhielt 72%. Tödlicher Motorradunfall im oberen Vogtland. Laut Polizei hatte am Nachmittag ein 52-Jähriger zwischen Tiefenbrunn und Possek einen Wagen überholt. Dabei stieß er mit einem entgegenkommenden Auto zusammen. Der Motorradfahrer erlag noch an der Unfallstelle seinen schweren Verletzungen. Der 67 Jahre alte Autofahrer blieb unverletzt. Wegen der Bergungsarbeiten war die Straße rund 3 Stunden lang gesperrt. Der Kreissportbund in Greiz kann in diesem Jahr mit rund 45.000 Euro vom Landkreis planen. Die Bereitstellung der Mittel hat der Ausschuss für Schule, Kultur und Sport beschlossen.
1: Aus diesem Fördertopf stellt der Kreissportbund wiederum etwas mehr als 28.000 Euro an die Vereine bereit. Die fließen vor allem in die Jugend- und Übungsleiterförderung. Ebenso können mit dem Geld neue Sportgeräte und Materialien beschafft werden. Mit einem Rest aus dem letzten Jahr und den Mitteln von diesem stehen insgesamt über 131.000 Euro für die Förderung des Sportes durch den Greizer Landkreis bereit. Sven Hopf, Vogtlandradio.
0: Die vogtländischen Nachwuchsgewichtheber vom AC Atlas Plauen haben bei den Sachsenmeisterschaften einen starken Auftritt hingelegt. Den Titel holten sich Jannik Rühling und Leonard Schlichter in ihren jeweiligen Alters- und Gewichtsklassen. Silber ging an Paul Seifert sowie an die Mädels Maja Schlichter, Mona Fuchs, Jara Schwarz und Amy Seidel. Der AC Atlas war zu den Landesmeisterschaften mit dem größten Team angereist. Das waren die Vogtlandradio-Nachrichten.
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3: 7:03 haben wir es damit. Schönen guten Morgen auf die Straßen. Schönen guten Morgen, liebe Autofahrer. Aktuell liegen uns keine Verkehrsstörungsmeldungen vor. Der Verkehr rollt, so wie er rollen soll. Ach nee, im Stadtgebiet Plauen haben wir reinbekommen. Straßberger Straße, Trockentalstraße. Hier ist die Ampel ausgefallen. Bitte fahren Sie hier entsprechend vorsichtig. Kevin hat uns das gemeldet. Dankeschön dafür. Geblitzt wird unter der Autobahnbrücke Plauen Süd in Richtung Plauen. Steht ein grauer Caddy. Hat Hoffi uns gemeldet. Dankeschön. Willitzgrün Richtung Oelsnitz, ein grauer Caddy am Start. Caro hat den übrigens auch gesehen und per WhatsApp uns gemeldet. Danke dafür. Und sollten Sie auch noch was entdeckt haben, Staus, Blitzer, mehr, dann immer her damit. Unter der 0800 30 30 113 melden Sie uns das selbstverständlich kostenlos oder gerne auch per WhatsApp, die Nummer auf vogtlandradio.de. Dankeschön. Kommen Sie gut an.
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3: Ja, ist auch der Morgen von Doro Hedrich. Morgen, Doro.
0: Ja, morgen, Ricardo.
3: Wir haben Mai, auch wenn heute Eisheiligen sind, aber es grünt und blüht
0: das
3: überall.
0: Ist schön.
3: Ja. Das heißt, es muss auch gemäht werden. Ich bin jetzt selber nicht so firm, bin kein Landwirt.
0: Nee,
3: aber ich
0: auch nicht.
3: Aber ich glaube, das geht jetzt so allmählich los.
0: Ja, ja, na klar, das Gras ist doch übel hoch, oder?
3: Und das Dumme
0: schon
3: ist, du weißt vielleicht, Rehe, die verstecken gerne ihren Nachwuchs da in diesen hohen Gräsern.
0: Ja.
3: Und damit da nichts schief geht, da gibt's die Rehkids Rettung Vogtland. Die suchen dringend nach Verstärkung oder Nachwuchs, kann man sagen.
0: Ja.
3: Schauen wir mal gleich drauf. Schönen guten Morgen, Vogtland.

0: Hier ist Ihr Vogtlandradio am Montagmorgen, 11. Mai. Wir haben es jetzt 10 nach 7.
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0: Ja, im Vogtland grünt und blüht es gerade überall. Auf den Wiesen steht das Gras auch schon recht hoch. Und irgendwann müssen die Landwirte da natürlich mit ihren Maschinen ran. Für kleine Rehkitze kann genau das gefährlich werden. Denn Rehmütter verstecken ihren Nachwuchs oft mitten in solchen Wiesen. Die Kitze bleiben dann ganz still liegen, statt wegzulaufen. Zum Glück gibt es Menschen wie Anne Heine und den Kitzrettung Vogtland e.V., die sich um die Rettung der Tiere kümmern.
2: Wir bekommen halt die Information, entweder von den Landwirten oder von den Jägern, wann gemäht wird. Die meisten, die wissen auch, dass wir früh abfliegen müssen. Durch das Wärmebild können wir halt nur fliegen, wenn die Sonne noch nicht rumkommt, also sprich, wenn es kalt ist. Und das ist in der Regel so gegen 8 oder 9. Na, wenn dann die Sonne richtig hoch steht, dann sehen wir halt über das Wärmebild nichts mehr.
0: Seit 2024 ist der Verein Kids Rettung

0: Vogtland e.V. ehrenamtlich aktiv. Und auch in diesem Jahr gibt es sicher wieder eine Menge zu tun. Mit mittlerweile 3 Drohnen plus Wärmebildkamera sind die Teams im ganzen Vogtland unterwegs. Oft lässt sich vorher nicht mal richtig einschätzen, wie lange ein einzelner Einsatz dauert.
1: Nee, das können wir überhaupt nicht abschätzen. Es kommt drauf an, ob wir Kitze in den Wiesen sichern müssen. Wenn wir keine drin haben, dann geht das recht fix. Je nachdem auch, wie groß die Wiesen sind, wie viele Wiesen wir abfliegen müssen und wie viele Einsatzorte wir haben. Manche melden sich dann auch recht kurzfristig und entscheiden sich spontan an dem Tag noch zu wehen, wo wir dann noch hin müssen. Ja, das ist immer recht abenteuerlich. Also mit der Planung ist es nicht weit her.
0: Und die Aufträge werden nicht weniger. Im vergangenen Jahr mussten sogar Anfragen abgesagt werden, weil die Arbeit mit der aktuellen Zahl an Helfern kaum zu schaffen war. Der Verein sucht also händeringend Menschen mit Herz für Tiere, die mit anpacken wollen.
1: Wenn wir dann aber parallel mehrere Leute losschicken können, wenn man jetzt zum Beispiel eine Wiese hat, wo man 5 Kitze sichern müsste und hat halt auch dementsprechend 5 Helfer, dann kann man die Zeit gleich losschicken über Funk. Schicken wir die dann in die richtige Richtung und sagen, wenn sie da sind, weil manchmal sieht man die Kitze wirklich nicht, wenn sie direkt vor einem liegen im Gras.
0: Der Job ist allerdings nicht ganz ohne. Welche Eigenschaften man mitbringen sollte, um als Helfer auch wirklich hilfreich zu sein? Dazu nochmal Anne Heine, so viel sei schon mal verraten. Langschläfer sind hier eher fehl am Platz.
1: Man muss gerne früh aufstehen oder zumindest das in Kauf nehmen und trotzdem aus dem Bett kommen. Jemand mit flexiblen Arbeitszeiten vielleicht, wo das dann nichts ausmacht, wenn man 1-2 Stunden später auf Arbeit kommt. Ja, man muss flexibel sein. Von heute auf morgen quasi planen wir die Einsätze meistens. Anders können wir es nicht machen, auch wetterbedingt. Das ist eigentlich schon alles. Und ein bisschen Liebe zum Tier natürlich.
0: Ja, die sollte natürlich jeder mitbringen. In diesen Tagen startet wieder die Hochsaison der Tierretter vom Kiezrettung Vogtland e.V. und dort wird dringend Verstärkung gesucht. Wer mitmachen möchte, über die Facebook-Seite der Kiezrettung Vogtland oder über Instagram sollte man ganz leicht Kontakt finden.
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ist Ihr Vogtlandradio an diesem Montag, dem 11. Mai, Start der Eisheiligen. Sie sollten unbedingt ein Jäckchen heute einpacken und einen Regenschirm ab Nachmittag.

wird es kühl und nass. Auf den Straßen soweit alles im grünen Bereich. Lediglich in Plauen, bitte aufpassen. Straßberger Straße, Torkendrahstraße ist die Ampel ausgefallen. Geblitzt wird unter der Autobahnbrücke Plauen Süd Richtung Plauen und in Willitzgrün Richtung Oelsnitz. 7:20 Uhr haben wir es, 10 vor halb 8.

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10: Ja, der Start in die neue Woche ist so ein bisschen zweigeteilt. Jetzt in den Morgen- und Vormittagsstunden sieht es noch ganz okay aus. Es ist zwar dicht bewölkt, hin und wieder gibt es aber auch mal Auflockerungen, Lücken für die Sonne. Die Temperaturen, da liegen wir jetzt aktuell bei 13 Grad. Und im Tagesverlauf klettert das Thermometer noch bis auf 16 Grad. Dann ab den Nachmittagsstunden, ja, da gibt es einen Wetterumschwung. Da ziehen dann Schauer und ja, teilweise auch Gewitter durch. Die Temperaturen gehen dann im Anschluss runter, so knapp unter die 10 Grad Marke. Und das wird auch morgen dann zum Start in den Dienstag der Fall sein. Es gibt zwar ebenfalls Auflockerungen, immer mal Lücken für die Sonne, die Temperaturen, die kommen gerade mal auf maximal 8 Grad morgen. Es gibt auch immer wieder mal vereinzelt Regenschauer. Die kommenden Tage dann Mittwoch, Donnerstag, ja, so allmählich geht es da bei den Temperaturen auch wieder bergauf. 11 bis 12 Grad bekommen wir bei einem Sonne-Wolken-Mix. 7.30 Uhr haben wir es, 7:30.
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11: Ich bin Doro Hedrich. Die beiden Vogtländer Maren und Gregor Götz sind Sachsens Unternehmer des Jahres. Die Geschäftsführer des Beschichtungsspezialisten Fovalon aus Treuen wurden im Wettbewerb des Freistaats unter insgesamt 50 Unternehmen

0: zu den Siegern gekürt. Sven Köpp bleibt Bürgermeister der Gemeinde Neumark. Bei der Wahl gestern stimmten 97,5% für den Amtsinhaber. Und in Triebel schrieben rund 69% Christopher Groß auf den leeren Wahlzettel. Wegen eines tödlichen Motorradunfalls ist die Straße zwischen Tiefenbrunn und Possek am Nachmittag gesperrt gewesen. Laut Polizei stieß der 52-jährige Motorradfahrer beim Überholen mit einem entgegenkommenden Wagen zusammen. Er erlag noch an der Unfallstelle seinen schweren Verletzungen. Soweit Vogtlandradio Kompakt.
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2: 7.32 Uhr haben wir es damit, kurz nach 7:30. Schönen guten Morgen auf die Straßen, schönen guten Morgen, liebe Autofahrer. Im Stadtgebiet Plauen bitte aufpassen. Hier ist im Kreuzungsbereich Straßberger Straße, Trockentalstraße die Ampel ausgefallen. Hier unbedingt vorsichtig fahren. Ansonsten rollt's soweit. Geblitzt wird unter der Autobahnbrücke Plauen Süd. Hier steht in Richtung Plauen ein grauer Caddy. Und in Willitzgrün gibt's kostenpflichtige Fotos in Richtung Oelsnitz. Auch hier ein grauer Caddy am Start. Und sollten Sie noch was entdeckt haben, Staus, Blitzer, mehr, dann immer her damit unter der 0800 30 30 113. Melden Sie uns das selbstverständlich kostenlos oder gerne auch per WhatsApp. Die Nummer dazu finden Sie im Netz auf vogtlandradio.de. Dankeschön. Kommen Sie gut an.
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2: Ja, morgen des 11. Mai, Start der Eisheiligen heute. Er wird bei uns trotzdem sportlich, natürlich, in Sportregional. Gleich.

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1: Und die Doro ist mit da. Schönen guten Morgen, Doro.
2: Morgen, Ricardo.
1: Wir schauen mal auf die vogtländischen Nachwuchsgewichtheber vom AC Atlas Plauen. Die haben bei den Sachsenmeisterschaften einen starken Auftritt hingelegt. Den Titel holten sich Jannik Rühling und Leonard Schlichter in ihren jeweiligen Alters- und Gewichtsklassen.
2: Silber ging außerdem an Paul Seifert sowie an die Mädels Maja Schlichter, Mona Fuchs, Jara Schwarz und Amy Seidel. Dass der AC Atlas eine starke Nachwuchsarbeit macht, das zeigte sich daran, dass der Verein das größte Team bei der Meisterschaft stellte. 12 der 79 Athleten waren aus dem Vogtland.
1: Mit einer Niederlage hat sich Handball-Drittligist SV 04 Oberloser aus der Saison verabschiedet. Gegen den TSV Altenholz stand am Ende 32-35. Aber da der Klassenerhalt eh schon geschafft war, konnte das Team die Niederlage verschmerzen.
2: Emotionaler wurde es da an anderer Stelle. Zum Beispiel als Miroslav Nedomar zu seinem Laufbahnende nochmal auflief und alle 5 Strafwürfe sicher verwandelte. Verabschiedet wurden außerdem Leos Petrovski, Peter Puljic, Alexander Olkowski, Nico Schneider und Cheftrainer Ladislav Brückner. Mit der Partie endete übrigens auch ein Stück Plauner Sportgeschichte. Nach knapp 50 Jahren war es das letzte Pflichtspiel der Oberloser in der Kurt-Helbig-Halle. Ab der neuen Saison spielen die Schwarz-Gelben im Sportforum Vogtland.
1: Im Auftaktspiel der zweiten Playoff-Runde haben die Zweitliga-Wasserballer des SVV Plauen eine Niederlage kassiert. Die Vogtländer unterlagen Krefeld vor heimischer Kulisse mit 10-16.
2: Dennoch zeigte der SVV besonders in der ersten Spielhälfte, dass die Mannschaft auch mit vielen jungen Spielern und Eingewächsen gegen eines der stärksten Teams der Liga eigentlich konkurrenzfähig auftreten kann. In der zweiten Hälfte schlichen sich aber einige Unstimmigkeiten ein, während Krefeld da seine Chancen konsequenter nutzte.
1: Der VfC Plauen hat sich die Chancen auf den Meistertitel in der Fußball-Oberliga verspielt. Mit 1-2 unterlagen die Vogtländer im Spitzenspiel dem Team aus Stahnsdorf, aktuell Platz 3.
2: Lange hatten die Plauener geführt, bis dem RSV Eintracht in der 76. Minute der Ausgleich und dann auch noch in der 9. Nachspielminute der Siegtreffer gelang. Für Liga-Kontrahent VfB Auerbach ging es um nicht mehr so viel. Zufrieden ist die Mannschaft aber mit dem 1-1 gegen Rudolstadt vor heimischer Kulisse dennoch nicht.
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1: Ja, das Wetter zum Start in die neue Woche ist ein bisschen zweigeteilt. Das haben wohl gemerkt auch der Start in die Eisheiligen und das bekommen wir dann heute am Nachmittag zu spüren. Zunächst erstmal aber ist es ja im Moment dicht bewölkt. Es gibt aber auch immer wieder mal Auflockerungen, Lücken für die Sonne dann in den Vormittagsstunden. Jetzt bei 13 Grad, was die Temperaturen angeht, klettert das Thermometer dann noch bis auf 16 Grad. In den Nachmittagsstunden dann ziehen Regengebiete durch, beziehungsweise teilweise kann da auch mal ein Gewitter mit dabei sein und im Anschluss gehen die Temperaturen ziemlich schnell runter auf Werte knapp unterhalb der 10 Grad Marke. Wird auch morgen dann am Dienstag der Fall sein. Maximal 8 Grad sind da drin. Ansonsten ja immer wieder mal Regenschauer im Gepäck, ein Mix aus Sonne und Wolken, ein bisschen Wind ist also von allem was dabei. Wechselhaftes Wetter, also morgen zum Dienstag wird auch dann in den kommenden Tagen so sein. Mittwoch, Donnerstag, aber so allmählich geht es bei den Temperaturen wieder bergauf. 11 bis 12 Grad bekommen wir. 8 Uhr ist es. Guten Morgen.
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2: Ich bin Doro Hedrich. Die beiden Vogtländer Maren und Gregor Götz sind Sachsens Unternehmer des Jahres. Die Geschäftsführer des Beschichtungsspezialisten Fovalon aus Treuen wurden im Wettbewerb des Freistaats unter insgesamt 50 Unternehmen zu den Siegern gekürt. Zur Begründung heißt es, dass es Fovalon mit konsequenter Innovationsarbeit, nachhaltigen Produktionsprozessen und einem klaren Bekenntnis zum Standort Sachsen gelingt, Tradition und Zukunftsfähigkeit erfolgreich zu verbinden. Fovalon beschäftigt rund 230 Mitarbeiter und macht

0: vergangenes Jahr einen Umsatz von 58 Millionen Euro. Sven Köpp bleibt Bürgermeister der Gemeinde Neumark. Bei der Wahl gestern stimmten 97,5% für den Amtsinhaber. Die Wahlbeteiligung lag bei 36,5%. In Triebel erhielt Christopher Groß die meisten Stimmen. 69% notierten seinen Namen auf dem leeren Wahlzettel, da sich im Vorfeld kein Kandidat für die Wahl des ehrenamtlichen Gemeindeoberhaupts gefunden hatte. Und in Werdau schaffte Oberbürgermeister Sören Christensen die Wiederwahl. Er erhielt 72%. Tödlicher Motorradunfall im oberen Vogtland. Laut Polizei hatte am Nachmittag ein 52-Jähriger zwischen Tiefenbrunn und Possek einen Wagen überholt. Dabei stieß er mit einem entgegenkommenden Auto zusammen. Der Motorradfahrer erlag noch an der Unfallstelle seinen schweren Verletzungen. Der 67 Jahre alte Autofahrer blieb unverletzt. Wegen der Bergungsarbeiten war die Straße rund 3 Stunden lang gesperrt. Die Kidsretter im Vogtland sind wieder im Dauereinsatz. In Abstimmung mit Landwirten fliegen die Ehrenamtler Wiesen per Drohne und Wärmebildkamera ab, um im hohen Gras versteckte Rehkitze zu finden. Sie werden anschließend vor der Wiesenmaht in Sicherheit gebracht. Um die Einsätze stemmen zu können, sind die Kidsretter auf der Suche nach Mitstreitern, so Anne Heinel.
1: Man muss gerne früh aufstehen oder zumindest das in Kauf nehmen und trotzdem aus dem Bett kommen. Jemand mit flexiblen Arbeitszeiten vielleicht, wo das dann nichts ausmacht, wenn man 1-2 Stunden später auf Arbeit kommt. Ja, man muss flexibel sein. Von heute auf morgen quasi planen wir die Einsätze meistens. Anders können wir es nicht machen, auch wetterbedingt. Und ein bisschen Liebe zum Tier natürlich.
0: Das waren die Vogtland-Radio-Nachrichten.
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3: 8:02 haben wir es damit. Schönen guten Morgen auf die Straßen. Schönen guten Morgen, liebe Autofahrer. Im Stadtgebiet Plauen, da gilt es aufzupassen, und zwar im Kreuzungsbereich Straßberger Straße, Ecke Trockentalstraße. Hier ist die Ampel ausgefallen. Und geblitzt wird ansonsten noch auf der oder unter der Autobahnbrücke vielmehr. Plauen Süd, da steht in Richtung Plauen ein grauer Caddy, und ein grauer Caddy steht ebenfalls in Willitzgrün Richtung Oelsnitz. Sollten Sie jetzt noch was entdeckt haben, Staus, Blitzer, mehr, dann melden Sie uns das ganz einfach kostenlos unter der 0800 30 30 113 oder gerne auch per WhatsApp die Nummer auf vogtlandradio.de. Dankeschön, kommen Sie gut an.
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3: Ja, und mit Doro Hedrich. Schönen guten Morgen, Doro.
4: Morgen, Ricardo.
3: Gestern war Muttertag.
4: Ja.
3: Bist du deinen Verpflichtungen nachgekommen und bist auch du entsprechend verwöhnt worden?
4: Ich bin beides.
3: Ja, für mich ist das immer so ein Telefongespräch. Leider mehr nicht, weil meine Eltern sind zu weit weg. Das sind knapp 400 Kilometer. Aber weißt du, da gibt es einen, der hat es noch ein bisschen weiter gehabt. Und zwar ist der gelaufen, so eine Art Marathon quasi, 600 Kilometer.
4: Was?
3: Ja, das Ganze wollte er in 96 Stunden schaffen, hat nicht ganz geschafft. Aber was er geschafft hat, mit der Mutti sich am Pier, dann am Ozean zu treffen und ein Eis zu essen.
4: Wow.
3: Das nenne ich ein Muttertagsgeschenk.
4: Oh ja.
3: Absolut. Schönen guten Morgen, Vogtland.

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1: Es ist der 11. Mai 2016. Zu einer ungewöhnlichen Unfallflucht ermittelt die Polizei im Vogtland. Ein bislang unbekanntes Fahrzeug hatte auf der B92 in der Nähe der Autobahnauffahrt Plauen Süd ein Rad verloren. Dieses rollte an ein entgegenkommendes Auto und sprang dann gegen ein Quad. Das Gefährt überschlug sich. Der 41-jährige Fahrer wurde schwer verletzt. Der Unfallverursacher machte sich aus dem Staub. In Ziegenrück im Saale-Orla-Kreis ist ein Bagger aus der Saale geborgen worden. Das Gerät war bei Arbeiten im Flussbett plötzlich 2 Meter tief im Schlamm versunken. Erst mit Hilfe eines Bergungskranes gelang es, den Bagger herauszuziehen. Verletzt wurde zum Glück niemand. Während der Bergung musste die Landstraße in diesem Bereich 3 Stunden voll gesperrt werden. Die Lkw-Maut wird ab Mitte 2018 auf alle Bundesstraßen ausgeweitet. Das hat die Bundesregierung beschlossen. Insgesamt geht es um 40.000 Kilometer. Die Koalition erhofft sich dadurch zusätzliche Einnahmen von bis zu 2 Milliarden Euro pro Jahr. Bisher gilt die Lkw-Maut nur auf Autobahnen und autobahnähnlichen Straßen. Die ebenfalls geplante Pkw-Maut indes lag damals auf Eis, weil die EU gravierende Einwände hatte. Mittlerweile ist die Pkw-Maut vom Tisch. Die EU hat die Einführung in Deutschland verboten. Und das geschah heute vor genau 10 Jahren im Vogtland.

0: Simply Red hier im Vogtland Radio am Montagmorgen. 8:16 haben wir es. Ja, und Stars, so hieß der Song. So aus Stichwort, der Blick in die Sterne.
1: 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Widder.
2: Der durch Ihr Verhalten ausgelöste Effekt ist größer, als Sie vielleicht annehmen. Sie könnten erstaunt sein über die Folgen, die sich daraus ergeben.
1: Stier.
2: Eine grundhafte Fröhlichkeit breitet sich heute in Ihnen aus und macht diesen Tag sehr angenehm.
1: Zwillinge.
2: Sie können nicht viel tun, wenn andere nicht mit an einem Strang ziehen. Geben Sie es auf, ein bestimmtes Thema allein angehen zu wollen.
1: Krebs.
2: Überprüfen Sie Ihre finanzielle Situation. Ein genauer Check des Ist-Zustandes kann Ihnen helfen, Ihre Planungen auf Ihre Ziele auszurichten.
1: Löwe.
2: Mit dem Kopf durch die Wand werden Sie heute bei Ihrem Partner vermutlich nicht weiterkommen. Sie sollten schon zuhören, was ihm oder ihr auf der Zunge liegt.
1: Jungfrau.
2: Wenn Sie jetzt großzügig sind, bekommen Sie möglicherweise mehr zurück, als Sie investiert haben. Lassen Sie sich darauf ein, dann könnte ein kleines Wunder geschehen.
1: Waage.
2: So wie Sie sich diesen Tag vorgestellt haben, wird er wahrscheinlich nicht werden. Mit Optimismus und Flexibilität kommen Sie aber gut durch.
1: Skorpion.
2: Wenn Sie den Kopf weiter in den Sand stecken, wird sich die Situation, über die Sie sich ärgern, nicht ändern. Stellen Sie sich der Realität.
1: Schütze.
2: Aus einer Mücke einen Elefanten zu machen, bringt Sie jetzt in Ihrer Beziehung nicht weiter. Beruhigen Sie sich erst einmal und reden Sie dann noch einmal in aller Ruhe.
1: Steinbock.
2: Aufgeben ist nicht. Auch wenn Sie derzeit das Gefühl der Stagnation verspüren, sollten Sie bei Ihrem ursprünglichen Vorhaben bleiben.
1: Wassermann.
2: Sie lassen nicht locker und verfolgen ein bestimmtes Ziel beharrlich und mit großer Konsequenz. Und das wird sich am Ende auszahlen.
1: Fische.
2: Irgendetwas an der momentanen Situation kommt Ihnen sehr bekannt vor. Gehen Sie diesem Muster auf den Grund.
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4: Ja, noch sieht er ganz gut aus. Der Start in die neue Woche, der Start in diesen Montag. Ja, wir liegen jetzt bei den Temperaturen bei 14 Grad. Es ist zwar recht dicht bewölkt, aber es gibt auch nochmal Auflockerungen dann in den Vormittags-Mittagsstunden und eventuell auch mal noch Lücken, wo sich die Sonne noch zeigen kann. Wir haben auch einen recht kräftigen Wind am Start und der bringt ja dann neue dicke Wolken rein, die Regenschauer im Gepäck haben. Dann in den Nachmittagsstunden kann auch dann unter Umständen mal was Kräftigeres dabei sein, was Niederschläge angeht und auch Gewitter sind möglich. Die Temperaturen fallen dann im Anschluss auf Werte so knapp unterhalb der 10-Grad-Marke. Das wird auch morgen dann zum Dienstag der Fall sein. Wir sind dann beim zweiten Tag der Eisheiligen. Maximal 8 Grad sind dann drin. Es gibt immer wieder vereinzelt auch Regenschauer, aber auch Lücken für die Sonne. Die Aussichten dann für die kommenden Tage, Mittwoch, Donnerstag, so ganz allmählich geht es bei den Temperaturen wieder bergauf. Es gibt

0: aus Sonne und Wolken, aber auch vereinzelt Regenschauer. 8.30 Uhr haben wir es, 9:30.
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2: Ich bin Doro Hedrich. Die beiden Vogtländer Maren und Gregor Götz sind Sachsens Unternehmer des Jahres. Die Geschäftsführer des Beschichtungsspezialisten Vovalon aus Treuen wurden im Wettbewerb des Freistaats unter insgesamt 50 Unternehmen zu den Siegern gekürt. Sven Köpp bleibt Bürgermeister der Gemeinde Neumark. Bei der Wahl gestern stimmten 97,5% für den Amtsinhaber. Und in Triebel schrieben rund 69% Christopher Groß auf den leeren Wahlzettel. Wegen eines tödlichen Motorradunfalls ist die Straße zwischen Tiefenbrunn und Possek am Nachmittag gesperrt gewesen. Laut Polizei stieß der 52-Jährige beim Überholen mit einem entgegenkommenden Wagen zusammen. Er erlag noch an der Unfallstelle seinen schweren Verletzungen. Soweit Vogtlandradio kompakt.
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0: 8.32 Uhr haben wir es in dem Moment, kurz nach 8:30. Schönen guten Morgen auf die Straßen, schönen guten Morgen, liebe Autofahrer. Im Stadtgebiet Plauen, hier müssen wir ein bisschen aufpassen, und zwar im Kreuzungsbereich Straßberger Straße, Ecke Trockentalstraße. Hier ist die Ampel ausgefallen. Geblitzt wird unter der Autobahnbrücke Plauen Süd. Da steht in Richtung Plauen ein grauer Caddy, und ebenfalls ein grauer Caddy steht in Willitzgrün und blitzt in Richtung Oelsnitz. Sollten Sie dann auch noch was entdeckt haben, Staus, Blitzer, mehr, dann melden Sie uns das ganz einfach kostenlos, versteht sich, unter der 0800 30 30 113 oder gerne auch per WhatsApp die Nummer auf vogtlandradio.de. Dankeschön, kommen Sie gut an.
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0: Montagmorgen, 11. Mai. Gleich mit der guten Nachricht am Morgen im Anschluss das Wettergespräch. Schönen guten Morgen, Vogtland.

0: Elektropop, der klingt wie aus den 80ern, ist aber ganz aktuell aus dem Jahr 2026. Luna, Away with the Fairies. 8.40 Uhr haben wir es damit gleich, 10 nach halb 9.
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0: Ja, und die kommt heute aus Auerbach und die klingt nach einem richtig schönen Samstagnachmittag auf dem Neumarkt beim Auerbacher Familientag. Da war nämlich ordentlich was los. 28 Vereine und Träger haben sich da vorgestellt, vom DRK über AWO und Diakonie bis hin zur Verbraucherzentrale. Das Motto: Menschenrechte mittendrin. Es ging also um Teilhabe, ums Miteinander und darum, dass wirklich jeder seinen Platz hat. Auf der Bühne wurde gezeigt, wie gut Inklusion aussehen und vor allem auch klingen kann. Mit der Musikschule Vogtland, Aktiv Tanz inklusiv, dem Stadtorchester und den Chören, Echt inklusiv und Diamusik A. Für die Kinder gab es Hüpfbogen, Bungee-Jump und Bastelangebote. Also beste Chancen, abends ziemlich müde, aber glücklich ins Bett zu fallen. Auerbach hat damit gezeigt, Vielfalt muss man nicht lange erklären. Manchmal reicht auch ein voller Neumarkt, Musik, Begegnungen und ein paar strahlende Gesichter.
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0: Montag, der 11. Mai. Wir starten in die Eisheiligen mit Future Islands. Haben wir gehört, The Tower. Wir haben es jetzt 8:45.
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0: Mit unserem Wetterexperten Stefan Bender. Schönen guten Morgen, Stefan.
2: Guten Morgen, Ricardo.
0: Im Moment sieht es eigentlich noch okay aus. Okay, ja gut, es ist dicht bewölkt, und aber so im Großen und Ganzen eigentlich ganz okay, oder?
2: Ja, wenn du Glück hast, kommt auch noch mal hier und da die Sonne raus. Also so häppchenweise, ganz kleine Lücken für die Sonne sind möglich. Also der schönere Teil, wenn man von schön sprechen kann, der schönere Teil dieses Montags ist auf jeden Fall heute der Vormittag. 12 bis 14 Grad aktuell die Temperaturspanne. Es geht, wenn die Sonne so häppchenweise mal rauskommt, tatsächlich noch mal bis 16 Grad rauf, bevor dann der große Knall kommt.
0: Oh ja.
2: Das, ja, da kommt eine richtig satte Kaltfront rein, die den Namen übrigens auch richtig verdient. Da gibt es Windböen, da gibt es kräftige Schauer und es sind Gewitter dabei, es schüttet teilweise ohne Ende. Also das ist ordentlich, und danach kommt eben die Kaltfront, ja, also die kalte Luft, die Polarluft rein.
0: Und das ist der Start in die Eisheiligen sozusagen.
2: Genau.
0: Ja,
2: ja, die starten dieses Jahr ganz schön pünktlich.
0: Ja.
2: Also die Spätnachmittagstemperaturen nur noch 7 bis 9 Grad. Es wird tatsächlich heute Nachmittag deutlich kälter.
0: Ja.
2: Und wenn wir schon dabei sind, die Eisheiligen morgen, Pankratius, morgen früh, gibt es 5 bis 0 Grad Temperaturen, und es gibt ein paar Schneeschauer im Elstergebirge.
0: Oh, alles klar. Gut, geht das dann so weiter, wenn wir morgen auf den Tagesverlauf schauen? Also da ist wohl auch nicht so viel drin bei den Temperaturen.
2: 7 bis 11 Grad, das sind die Höchstwerte. Ich spreche von den Höchstwerten wohlgemerkt. Das ist der Monat Mai, 12. Mai, 7 bis 11 Grad. Schauerwetter, dazwischen schon auch Sonne. Also es ist nicht so, dass es sieht rein optisch gar nicht so schlimm aus, aber es ist halt kalt.
0: Okay, dann die kommenden Tage, wie sieht es da aus? Wie entwickelt sich das Ganze weiter?
2: Der Servatius, der Mittwoch, bringt maximal 13 Grad, aber die Gefahr von Bodenfrost oder Frost in den Nächten ist weitgehend gebannt. Da sind wir durch. Also nach dem morgigen Tag ist die Kuh vom Eis, im wahrsten Sinne des Wortes. Es gibt ein paar Schauer. Am Mittwoch mit schönen Lücken für die Sonne zwischendrin, am Donnerstag weniger Sonne, maximal 14 Grad.
0: Sind die Eisheiligen da?

0: durch?
1: Naja, sie sind durch, dann die kalte Sophie ist ja das Ende der Eisheiligen, aber so richtig, ich weiß, du schielst in Richtung Frühsommer, du hättest den gerne wahrscheinlich wieder.
0: Ja.
1: Der ist vorerst nicht im Programm, also es wird jetzt keine große Hitzewelle geben, vielleicht am Wochenende mal so, ja, um die 17 Grad, mehr nicht.
0: Gut, bis dahin vergehen ja noch ein paar Tage, da können wir dann nochmal drauf schauen. Stefan, danke ich dir fürs Erste, du bist später nochmal bei meinem Kollegen Matthias König am Start. Bis dahin erstmal, mach's gut, bis dahin.
1: Du auch, ciao.

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1: Es ist der Start in die Eisheiligen, dieser Montag, der Start in die neue Woche. Und ja, im Moment ist es noch ganz angenehm, was die Temperaturen angeht. Da liegen wir jetzt bei 15 Grad, 16 Grad sind dann die Spitze für heute. Es gibt Auflockerungen teilweise, es gibt auch Lücken für die Sonne. Aber dann ab den frühen Nachmittagsstunden, da kommen dann erste Regenschauer rein. Und teilweise können auch Gewitter dabei sein. Regenschauer auch durchaus etwas kräftiger. Möglich, die Temperaturen gehen dann im Anschluss runter auf Werte unterhalb der 10-Grad-Marke. Also ist alles wohlgemerkt heute in diesem einen Tag. Morgen, der Dienstag, startet ja ebenfalls recht frisch, geht bei 4 Grad los und ja, maximal 8 Grad sind da morgen drin. Mehr geht nicht. Es gibt auch immer wieder mal vereinzelt Regenschauer, aber auch Auflockerungen, Lücken für die Sonne. Die kommenden Tage dann Mittwoch, Donnerstag, es bleibt so ein bisschen wechselhaft. Sonne, Wolken im Mix, ein bisschen Wind, hin und wieder mal ein Regenschauer, von allem was dabei. Temperaturen zwischen 11 und 12 Grad bekommen wir. Damit haben wir es in 9 Uhr.
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2: Ich bin Doro Hedrich. Zwei Unfälle und zwei Schwerverletzte haben am Abend Rettungskräfte und Polizei im Gölschtal beschäftigt. Wie eine Polizeisprecherin sagte, ist ein 18-jähriger E-Bike-Fahrer an einer Kreuzung in Falkenstein mit einem Auto zusammengestoßen. Der junge Mann hatte laut Polizei eine Autofahrt

0: Fahrerin die Vorfahrt genommen. Per Hubschrauber wurde der Schwerverletzte ins Zwickauer Krankenhaus geflogen. Kurze Zeit später hatte ein Autofahrer auf der Straße von Bergen nach Poppengrün einen Unfall gebaut. Der 43-Jährige kam aus noch ungeklärter Ursache von der Fahrbahn ab, prallte gegen zwei Bäume und landete auf der Seite. Er kam schwerst verletzt ins Krankenhaus. Die beiden Vogtländer Maren und Gregor Götz sind Sachsens Unternehmer des Jahres. Die Geschäftsführer des Beschichtungsspezialisten Fovalon aus Treuen wurden im Wettbewerb des Freistaats unter insgesamt 50 Unternehmen zu den Siegern gekürt. Zur Begründung heißt es, dass es Fovalon mit konsequenter Innovationsarbeit, nachhaltigen Produktionsprozessen und einem klaren Bekenntnis zum Standort Sachsen gelingt, Tradition und Zukunftsfähigkeit erfolgreich zu verbinden. Fovalon beschäftigt rund 230 Mitarbeiter und machte vergangenes Jahr einen Umsatz von 58 Millionen Euro. Die Kiezretter im Vogtland sind wieder im Dauereinsatz. In Abstimmung mit Landwirten fliegen die Ehrenamtler Wiesen per Drohne und Wärmebildkamera ab, um im hohen Gras versteckte Rehkitze zu finden. Sie werden anschließend vor der Wiesenmaht in Sicherheit gebracht. Um die Einsätze stemmen zu können, sind die Kiezretter auf der Suche nach Mitstreitern, so Anne Heinel.
1: Man muss gerne früh aufstehen oder zumindest das in Kauf nehmen und trotzdem aus dem Bett kommen. Jemand mit flexiblen Arbeitszeiten vielleicht, wo das dann nichts ausmacht, wenn man ein, zwei Stunden später auf Arbeit kommt. Ja, man muss flexibel sein. Von heute auf morgen quasi planen wir die Einsätze meistens. Anders können wir es nicht machen, auch wetterbedingt. Und ein bisschen Liebe zum Tier natürlich.
0: Das Schlusslicht der Fußball-Vogtland-Liga Rothschau hat unter Neutrainer Felix Koppe den ersten Sieg gefeiert. Mit 3:1 gewann die SG gegen Wacker Plauen und die Reserve aus Reichenbach hat durch das 4:1 gegen Werder die Tabellenspitze übernommen. Außerdem unterlag gestern Ellefeld Grünbach-Falkenstein 1:2, Bad Brambach und Rodewisch trennten sich 1:1 und Concordia Plauen schlug Lengenfeld mit 3:0. Das waren die Vogtland-Radio-Nachrichten.
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3: 9:03 haben wir es. Schönen guten Tag oder schönen guten Morgen auf die Straßen. Schönen guten Morgen, liebe Autofahrer, im Stadtgebiet Plauen. Da müssen wir ein bisschen aufpassen. Straßberger Straße, Ecke Trockentalstraße im Kreuzungsbereich. Hier ist die Ampel ausgefallen. Und geblitzt wird auf der A72 Richtung Chemnitz zwischen Zwickau Ost und Hartenstein. Und in Plauen stehen sie in der Anton-Kraus-Straße Richtung Klinikum am Rewe. Dankeschön, Stefan. Danke, Nadine, fürs Weitersagen. Und sollten Sie noch was entdeckt haben, Staus, Blitzer, mehr, immer her damit. Unter der 0800 30 30 113 sagen Sie es uns. Wir sagen es dann gerne weiter. Oder Sie schreiben uns eine WhatsApp-Nachricht. Die Nummer auf vogtlandradio.de. Dankeschön. Kommen Sie gut an.
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3: Ja, und mit Doro Hedrich. Schönen guten Morgen, Doro.
4: Morgen, Ricardo.
3: Die Eisheiligen, heute sind sie gestartet. Mamertus heißt er heute. Ja. Du kennst die anderen auch alle?
4: Nee, Pankratius oder
3: ja,
4: so?
3: Ja, ja, Servatius gibt's noch.
4: Aha, und Sophie.
3: Die kommt am Ende. Bonifatius fehlt zwischendrin noch. Okay. Wir wissen auch nicht, ob vielleicht noch, weiß ich, keine coole Daniel oder der eiskalte Thomas. Weiß ja, wie das immer ist. Lirum Larum. Es grünt und blüht im ganzen Vogtland. Ja. Heißt Gefahr für die kleinen Rehkitze.
4: Ja.
3: Da muss man unbedingt aufpassen.
4: Ja.
3: Und helfen eventuell. Ja, die Rehkitze oder die Kids-Rettung Vogtland, die ist da am Start und die sucht dringend Mitstreiter. Genau. Gleich mehr dazu.

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1: Im Vogtland grünt und blüht es gerade überall. Auf den Wiesen steht das Gras schon recht hoch und irgendwann müssen die Landwirte da natürlich mit ihren Maschinen ran. Für kleine Rehkitze kann genau das gefährlich werden, denn Rehmütter verstecken ihren Nachwuchs oft mitten in solchen Wiesen. Die Kitze bleiben dann ganz still liegen, statt wegzulaufen. Zum Glück gibt es Menschen wie Anne Heine und den Kitzrettung Vogtland e.V., die sich um die Rettung der Tiere kümmern.
2: Wir bekommen halt die Information, entweder von den Landwirten oder von den Jägern, wann gemäht wird. Die meisten, die wissen auch, dass wir früh abfliegen müssen. Durch das Wärmebild können wir halt nur fliegen, wenn die Sonne noch nicht rumkommt, also sprich, wenn es kalt ist. Und das ist in der Regel so gegen 8 oder 9. Na, wenn dann die Sonne richtig hoch steht, dann sehen wir halt über das Wärmebild nichts mehr.
1: Seit 2024 ist der Verein Kitzrettung Vogtland e.V. ehrenamtlich aktiv. Und auch in diesem Jahr gibt es sicher wieder eine Menge zu tun. Mit mittlerweile 3 Drohnen plus Wärmebildkamera sind die Teams im ganzen Vogtland unterwegs. Oft lässt sich vorher nicht mal richtig einschätzen, wie lange ein einzelner Einsatz dauert.
2: Nee, das können wir überhaupt nicht abschätzen. Es kommt drauf an, ob wir Kitze in den Wiesen sichern müssen. Wenn wir keine drin haben, dann geht das recht fix. Je nachdem auch, wie groß die Wiesen sind, wie viele Wiesen wir abfliegen müssen und wie viele Einsatzorte wir haben. Manche melden sich dann auch recht kurzfristig und entscheiden sich spontan an dem Tag noch zu wehen, wo wir dann noch hin müssen. Ja, das ist immer recht abenteuerlich. Also mit der Planung ist es nicht weit her.
1: Und die Aufträge werden nicht weniger. Im vergangenen Jahr mussten sogar Anfragen abgesagt werden, weil die Arbeit mit der aktuellen Zahl an Helfern kaum zu schaffen war. Der Verein sucht also händeringend Menschen mit Herz für Tiere, die mit anpacken wollen.
2: Wenn wir dann aber parallel mehrere Leute losschicken können, wenn man jetzt zum Beispiel eine Wiese hat, wo man 5 Kitze sichern müsste und hat halt auch dementsprechend 5 Helfer, dann kann man die Zeit gleich losschicken. Über Funk schicken wir die dann in die richtige Richtung und sagen, wenn sie da sind, weil manchmal sieht man die Kitze wirklich nicht, wenn sie direkt vor einem liegen im Gras.
1: Der Job ist allerdings nicht ganz ohne. Welche Eigenschaften man mitbringen sollte, um als Helfer auch wirklich hilfreich zu sein,

0: Dazu noch einmal Anne Heinl. So viel sei schon mal verraten. Langschläfer sind hier fehl am Platz.
1: Man muss gerne früh aufstehen oder zumindest das in Kauf nehmen und trotzdem aus dem Bett kommen. Jemand mit flexiblen Arbeitszeiten vielleicht, wo das dann nichts ausmacht, wenn man ein, zwei Stunden später auf Arbeit kommt. Ja, man muss flexibel sein, von heute auf morgen quasi planen wir die Einsätze meistens. Anders können wir es nicht machen, auch wetterbedingt. Das ist eigentlich schon alles. Und ein bisschen Liebe zum Tier natürlich.
0: Na, die sollte ja eigentlich jeder mitbringen. In diesen Tagen startet wieder die Hochsaison der Tierretter vom Kiezrettung Vogtland e.V. Und dort wird dringend Verstärkung gesucht. Wer mitmachen möchte, über die Facebook-Seite der Kiezrettung Vogtland oder über ihr Instagram-Profil sollte man ganz leicht Kontakt finden.

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1: Let Your Love Flow von den Bellamy Brothers. Wir begeben uns in den Sommer 1976. Die Brüder Howard und David Bellamy aus Kalifornien haben es geschafft. Sie sind gefeierte Stars und jetten jetzt rund um den Globus. Ein paar Jahre vorher hatte die Welt der beiden noch ganz anders ausgesehen. David hatte Golfplätze bewacht, sein Bruder Howard war Viehhändler. Den ersten Schritt ins Showgeschäft machten die beiden musikbegeisterten Farmerjungs 1973. In einer einsamen Nacht auf dem Golfplatz hatte David mal einen Song geschrieben, der immerhin für einen anderen

0: Sänger genommen wurde und ihnen einen Plattenvertrag einbrachte. Nur mit dem eigenen Hit wollte es nicht so recht klappen. Zunächst hatten Howard und David mehr Kontakt zu den einfachen Musikern und den Bühnenarbeitern, den Roadies. Einer dieser war Larry Edwards, der für Neil Diamond die Gitarren und Verstärker schleppte. Larry hatte ein Lied über eine Sommersonnenliebe geschrieben und es Neil Diamond angeboten. Der wollte den Song mit dem Titel Let Your Love Flow aber nicht haben. Statt des großen Neil Diamond nahmen es daraufhin die bis dato immer noch recht unbekannten Bellamy Brothers auf. Der Rest ist Hitparadengeschichte, an der auch der spätere König von Mallorca Jürgen Drews einen Halbsatz mitschreiben durfte. Die deutsche Version von Let Your Love Flow, ein Bett im Kornfeld, wurde im Sommer 1976 ebenfalls ein Hit. Wir hören aber selbstredend das Original. Die Version von den Bellamy Brothers schaffte es 1976 auf Anhieb in Deutschland, Österreich, der Schweiz und in den USA auf Platz 1 der Charts.
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9: Dieser Start in den Montag, in die neue Woche, ist nicht unangenehm bis jetzt. Es ist zwar dicht bewölkt, aber bei den Temperaturen, da liegen wir bei 15 Grad, maximal 16 Grad sind da heute drin. Es gibt Auflockerungen hier und da, teilweise auch Lücken für die Sonne, aber dann ab den frühen Nachmittagsstunden müssen wir dann auch vereinzelt mit Regenschauern rechnen, die dann auch durchaus kräftiger ausfallen können. Und Gewitter sind ebenfalls möglich. Heißt auch Wetterumschwung, die Temperaturen gehen dann ziemlich rapide runter. Auf Werte unterhalb der 10-Grad-Marke sind da durchaus drin. Ist auch morgen dann zum Start in den Dienstag der Fall. Maximal 8 Grad gibt es da morgen. Gibt es auch immer wieder vereinzelt Regenschauer im Tagesverlauf, aber auch Lücken für die Sonne. Und es bleibt dann in den kommenden Tagen weiterhin wechselhaft. Mittwoch, Donnerstag Temperaturen zwischen 11 und 12 Grad. 9.30 Uhr haben wir es, 9:30.
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10: Ich bin Doro Hedrich. Zwei Unfälle und zwei Schwerverletzte haben am Abend Rettungskräfte und Polizei im Gölschtal beschäftigt. Wie ein Polizeisprecher sagte, ist ein 18-jähriger E-Bike-Fahrer an einer Kreuzung in Falkenstein mit einem Auto zusammengestoßen und bei Pop

0: In Grün prallte ein Autofahrer gegen mehrere Bäume und kam auf der Seite zum Liegen. Die beiden Vogtländer Marien und Gregor Götz sind Sachsens Unternehmer des Jahres. Die Geschäftsführer des Beschichtungsspezialisten Vovallon aus Treuen wurden im Wettbewerb des Freistaats unter insgesamt 50 Unternehmen zu den Siegern gekürt. Und das Schlusslicht der Fußball-Vogtland-Liga Rothschau hat unter Neutrainer Felix Koppe den ersten Sieg gefeiert. Mit 3:1 gewann die SG gegen Wacker Plauen. Soweit Vogtland Radio Kompakt.
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2: 9.32 Uhr haben wir es damit, kurz nach 9:30. Schönen guten Morgen auf die Straßen. Schönen guten Morgen, liebe Autofahrer. Es sieht im Moment gut aus, soweit auf den vogtländischen Straßen. Lediglich im Stadtgebiet Plauen haben wir noch immer die Meldung, dass im Kreuzungsbereich Straßberger Ecke Trockentalstraße die Ampel ausgefallen ist. Also hier bitte aufpassen, vorsichtig fahren. Geblitzt wird und auf der A72 Richtung Chemnitz zwischen Zwickau Ost und Hartenstein stehen sie. Und in Plauen in der Anton-Kraus-Straße Richtung Klinikum auf Höhe Rewe-Markt. Und sollten Sie jetzt noch was entdeckt haben, Staus, Blitzer, mehr, melden Sie uns ganz einfach kostenlos unter der 0800 30 30 113 oder ganz einfach per WhatsApp-Nachricht. Die Nummer dazu finden Sie auf unserer Internetseite vogtlandradio.de. Dankeschön, kommen Sie gut an.
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2: Ja, am Morgen des Montags, 11. Mai, wird es bei uns gleich nochmal sportlich in Sportregional. Schönen guten Morgen, Vogtland.

0: Das war deine Tonlage.
1: Fast, nur 2 Oktaven höher.
0: Whitney Houston hier für Sie im Vogtland Radio. I Wanna Dance With Somebody, Musik aus den 80ern. Ja, und für uns wird es jetzt nochmal Zeit, auf den Sport zu gucken.
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0: Die vogtländischen Nachwuchsgewichtheber vom AC Atlas Plauen haben bei den Sachsenmeisterschaften einen starken Auftritt hingelegt. Den Titel holten sich Jannik Rühling und Leonard Schlichter in ihren jeweiligen Alters- und Gewichtsklassen.
1: Silber

0: Seite. Dass der AC Atlas eine starke Nachwuchsarbeit macht, das zeigt sich daran, dass der Verein das größte Team stellte. 12 der 79 Athleten, die waren aus dem Vogtland.
1: Mit einer Niederlage hat sich Handball-Drittligist SV 04 Oberloser aus der Saison verabschiedet. Gegen den TSV Altenholz stand es am Ende 32-35. Aber da der Klassenerhalt eh schon geschafft war, konnte das Team die Niederlage verschmerzen.
0: Emotionaler wurde es da an anderer Stelle. Zum Beispiel als Miroslav Nedomar zu seinem Laufbahnende noch einmal auflief und alle 5 Strafwürfe sicher verwandelte. Verabschiedet wurden außerdem Leos Petrovski, Peter Puljic, Alexander Olkowski, Nico Schneider und Cheftrainer Ladislav Brückner. Mit der Partie endete auch ein Stück Plauner Sportgeschichte. Denn nach knapp 50 Jahren war es das letzte Pflichtspiel der Oberloser in der Kurt-Helbig-Halle. Ab der neuen Saison spielen die Schwarz-Gelben ja im Sportforum Vogtland.
1: Im Auftaktspiel der zweiten Playoff-Runde haben die Zweitliga-Wasserballer des SVV Plauen eine Niederlage kassiert. Die Vogtländer unterlagen Krefeld vor heimischer Kulisse mit 10-16.
0: Dennoch zeigte der SVV besonders in der ersten Spielhälfte, dass die Mannschaft auch mit vielen jungen Spielern und Eigengewächsen gegen eines der stärksten Teams der Liga konkurrenzfähig auftreten kann. In der zweiten Hälfte aber schlichen sich einige Unstimmigkeiten ein, während Krefeld da seine Chancen konsequenter nutzte.
1: Und wir schauen nochmal zum Fußball. Der VfC Plauen hat sich die Chancen auf den Meistertitel in der Fußball-Oberliga verspielt. Mit 1-2 unterlagen die Vogtländer im Spitzenspiel dem Team aus Stahnsdorf. Aktuell belegt man Platz 3.
0: Lange hatten die Plauener geführt, bis dem RSV Eintracht in der 76. Minute der Ausgleich und dann noch in der 9. Nachspielminute der Siegtreffer gelang. Für Ligakontrahent VfB Auerbach ging es um nicht mehr so viel. Zufrieden ist die Mannschaft aber mit dem 1-1 gegen Rudolstadt vor heimischer Kulisse dennoch nicht.
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0: Musik aus den 80ern von Sting, bzw. Police natürlich, Every Breath You Take. Wir haben sie jetzt kurz nach 9:45 und mein Kollege Matthias König.
1: Hier ist er.
0: Da ist er, reingestürmt.
1: Reingestürmt, ja. Gerade noch schnell eine Verkehrsmeldung aufgenommen.
0: Ja,
1: Anschlussstelle Treuen. Da staut sich immer rundherum ein bisschen wegen Bauarbeiten. So, ne? Ist gerade reingekommen, machen wir dann noch in den Verkehrsmeldungen.
0: Genau, also Sie merken schon, er ist voll on fire. Matthias König für Sie dann ab um 10 hier am Mikrofon. Damit bin ich dann auch schon durch für heute. Montag übrigens.
1: Ist Zeit gegönnt.
0: Heute übrigens Start der Eisheiligen, hast du mitbekommen schon?
1: Ich habe extra noch einen Pullover drüber gezogen.
0: Du kannst dir noch einen anziehen nachher, kann ich dir garantieren. Wirst du nachher selber ein Wettergespräch mit Stefan Bender, dir erzählen lassen, was hier heute noch abgeht.
1: Nein.
0: Gut, ich für meinen Teil bin durch. Wünsche dir eine schöne Sendung. Ihnen da draußen einen schönen Tag. Machen Sie einfach das Beste draus. Da bin morgen früh wieder für Sie da. Machen Sie es gut. Ihr Ricardo Schuldner-Botny.

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1: Es hat sich merklich eingetrübt und auch abgekühlt. Die Temperaturen bewegen sich derzeit so um die 12 bis 15 Grad. Viel mehr ist auch nicht drin und es zieht Regen rein. Viele graue Wolken am Start, nur kleine Lücken für die Sonne. Und mit Regenschauern müssen wir auf jeden Fall heute noch rechnen. Da kommt noch was und das bleibt uns auch morgen am Dienstag noch erhalten. Morgen ebenfalls ein Sonne-Wolken-Mix mit Regenschauern und es wird noch kälter werden. Morgen kommen wir über 8, 9 Grad kaum hinaus und so setzt sich das dann auch im weiteren Verlauf der Woche fort. Und jetzt haben wir es 10 Uhr.
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2: Ich bin Ron Tamme. Zwei Unfälle und zwei Schwerverletzte haben am Abend Rettungskräfte und Polizei im Gölschtal beschäftigt. Wie ein Polizeisprecher sagte, ist zunächst ein 18-jähriger E-Bike-Fahrer an einer Kreuzung in Falkenstein mit einem Auto zusammengestoßen.
3: Der junge Mann hatte demnach einer Autofahrerin die Vorfahrt genommen und krachte ihr seitlich gegen den Wagen. Per Hubschrauber wurde der Schwerverletzte ins Zwickauer Krankenhaus geflogen. Kurze Zeit später hatte ein Autofahrer auf der Straße von Bergen nach Poppengrün einen Unfall gebaut. Der 43-Jährige kam aus noch ungeklärter Ursache von der Fahrbahn ab, prallte gegen zwei Bäume links und rechts der Fahrbahn und landete auf der Seite. Er kam schwerst verletzt ins Krankenhaus. Doro Hedrich, Vogtlandradio.
2: Die zweite Runde beim internationalen Instrumentalwettbewerb in Marktneukirchen steht fest. Insgesamt kamen 39 der angetretenen 150 Musiker in den Fächern Horn und Tuba weiter. Sie stammen aus 17 Ländern, heißt es von den Organisatoren. Heute und morgen stehen nun die nächsten Auswahlrunden an. Das Preisträgerkonzert ist kommenden Samstag geplant. Die Kidsretter im Vogtland sind wieder im Dauereinsatz. In Abstimmung mit Landwirten fliegen die Ehrenamtler Wiesen per Drohne und Wärmebildkamera ab, um im hohen Gras versteckte Rehkitze zu finden. Sie werden anschließend vor der Wiesenmahd in Sicherheit gebracht. Um die Einsätze stemmen zu können, sind die Kidsretter auf der Suche nach Mitstreitern, so Anne Heinl.
4: Man muss gerne früh aufstehen oder zumindest das in Kauf nehmen und trotzdem aus dem Bett kommen. Jemand mit flexiblen Arbeitszeiten vielleicht, wo das dann nichts ausmacht, wenn man ein, zwei Stunden später auf

0: weit kommt. Ja, man muss flexibel sein, von heute auf morgen quasi planen wir die Einsätze meistens. Anders können wir es nicht machen, auch wetterbedingt. Und ein bisschen Liebe zum Tier natürlich.
1: Das Schlusslicht der Fußballvogtland Liga Rothschau hat unser Neutrainer Felix Koppe den ersten Sieg gefeiert. Mit 3:1 gewann die SG gegen Wacker Plauen und die Reserve aus Reichenbach hat durch das 4:1 gegen Werder die Tabellenspitze übernommen. Außerdem unterlag gestern Ellefeld Grünbach-Falkenstein 1:2, Bad Brambach und Rodewisch trennten sich 1:1 und Concordia Plauen schlug Lengenfeld mit 3:0. Das waren die Vogtland Radio Nachrichten.
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3: Gleich 3:03. Einen schönen guten Tag, liebe Autofahrer. Achtung auf der A72 Hof in Richtung Chemnitz. An der Abfahrt Treuen finden Bauarbeiten statt. Es kommt zu kurzzeitigen Sperrungen und dadurch Stauungen rund um die Anschlussstelle. Das hat uns Daniel gemeldet. Dankeschön dafür. Plauen, Strassberger Straße, Ecke, Trockentalstraße. Da ist die Ampel ausgefallen, kam von Kevin rein. Und dann gibt es noch ein paar Blitzer auf der A72. Chemnitz zwischen Zwickau Ost und Hartenstein, sagt Nadine. B92 zwischen Oelsnitz und der A72 Auffahrt Plauen Süd und in Plauen die Anton-Graus-Straße Richtung Klinikum am Rewe. Das hat uns Stefan gemeldet. Weitere Meldungen liegen uns derzeit nicht vor. Wenn Sie noch was sehen, Staus, Blitzer oder mehr, dann melden Sie es uns bitte nach wie vor kostenlos unter 0800 30 30 113 oder gerne auch per WhatsApp diese Nummer im Netz auf voglandradio.de. Dankeschön und weiterhin eine gute Fahrt.
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3: Ja, ich bin Matthias König und wir werden Ihnen gleich ein paar Freizeittipps vorstellen für den heutigen Tag, wenn Sie dann irgendwann Feierabend haben. Ne? Kommt auch bald.

0: Duran Duran, The Wild Boys. Hier ist ja Vogtlandradio am Montagvormittag. Es ist 10:45. Die wilden Jungs sind angetreten, Ihnen jetzt Freizeittipps für den heutigen Tag zu geben.
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2: Naja, so wild ist man am Montagmorgen dann nicht. Aber vielleicht ein bisschen kulturell angehaucht, denn der Goethe-Verein im Blauen steht für die Förderung und Pflege des geistigen Erbes anhand schön geistiger und geisteswissenschaftlicher Literatur sowie künstlerischer Beiträge. Diese werden, wie seit vielen Jahren, 10-mal jährlich literaturinteressierten Bürgern angeboten. Heute zum Beispiel ist es wieder so, da liest Steffi Böttger aus Leipzig »Wenn ich einst tot bin« von Friedrich Gottlob Klopstock. Das Ganze geht los, 16.30 Uhr in der Vogtlandbibliothek in Plauen.
0: Toni Di Napoli und Pietro Pato, einem großen Publikum bereits aus zahlreichen Fernsehauftritten bekannt, laden alle Besucher, die Freude am Singen haben, zu einem großartigen Konzert mit Liedern ein, die jeder kennt. Erleben Sie fantastische Songs und eine elitäre Lichtshow mit den berühmtesten, legendären Welthits aus Pop, Klassik, Musical und Filmmusik mit den Tenören for You. 19.30 Uhr, Pfarrkirche Gera Langenberg.
2: Ja, dann hätten wir noch einen Tipp für morgen, denn am 12. und 13. Mai gehört das Vogtlandtheater in Plauen wieder jungen Theater- und Tanzbegeisterten. Das Schülertheaterfestival 2026 steht unter dem Motto Traumfänger und lädt Theater- und Tanzgruppen aus Plauen und Umgebung dazu ein, ihre ganz eigenen Traumwelten auf die Bühne zu bringen. Ob ganze Inszenierung oder Probenausschnitte, alles ist erwünscht.

0: Außerdem geben Profis Workshops morgen ab 10 Uhr, das Ganze im Vogtlandtheater in Plauen.
1: Ja, und haben Sie noch Tipps, dann lassen Sie es uns bitte wissen.
0: Am besten per Mail auf freizeit@vogtlandradio.de.

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7: Ja, es ist ein sehr durchwachsener Tag heute. Die Sonne lacht in weiten Teilen, aber man soll sich nicht täuschen lassen. Es ziehen auch Regengebiete rein. Das werden wir schon noch merken heute. Die Temperaturen so um die 15 Grad, etwas Wind noch mit dabei. Und wie gesagt, vor allen Dingen dann in der zweiten Tageshälfte immer wieder Regenschauer. Morgen setzt sich das Ganze fort, ebenfalls morgen ein gemischtes Bild, Regen, Sonne, Wolken, Wind, alles dabei und die Temperaturen nur noch so um die 8 bis 10 Grad und so geht es dann auch in den Folgetagen weiter, Mittwoch, Donnerstag ein eben solches Bild. Da haben wir auch von allem was dabei, Regen, Sonne, Wind und ein paar Wolken bei ähnlichen Temperaturen um die 10 Grad. 10.30 Uhr, halb 11.
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8: Ich bin Ron Tamme. Beim geplanten Bau der Ortsumgehung Treuen sind noch nicht alle Probleme gelöst. So fehlen im Rahmen des Trassenverlaufs noch zwei Grundstücke und die sollen nun enteignet werden. Dazu hat der Freistaat Sachsen ein entsprechendes Verfahren beantragt. Zwei Unfälle und zwei Schwerverletzte haben am Abend Rettungskräfte und Polizei im Götztal beschäftigt. Wie ein Polizeisprecher sagte, ist zunächst ein 18-jähriger E-Bike-Fahrer an einer Kreuzung in Falkenstein mit einem Auto zusammengestoßen. Bei Poppengrün prallte später ein Autofahrer gegen mehrere Bäume. Die zweite Runde beim internationalen Instrumentalwettbewerb in Magnerkirchen steht fest. Insgesamt kamen 39 der angetretenen 150 Musiker in den Fächern Horn und Tuba weiter. Heute und morgen stehen nun die nächsten Auswahlrunden an. Soweit Vogtlandradio kompakt.
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7: Es ist kurz nach halb elf. Einen schönen guten Tag, liebe Autofahrer. Achtung auf der A72 Hof in Richtung Chemnitz. An der Abfahrt Treuen finden Bauarbeiten statt und es kommt auch zu kurzfristigen Sperrungen. Dadurch staut sich natürlich rund um die Anschlussstelle, hat uns unter anderem Daniel gemeldet. In Plauen, Straßberger Straße, Ecke Trockentalstraße, ist wohl

0: Ampel ausgefallen, kam von Kevin rein. Und Blitzer gibt es. Auf der A9 Richtung München zwischen Hermsdorf Süd und Lederhose. A72 Richtung Chemnitz zwischen Zwickau Ost und Hartenstein, sagt Nadine. B92 zwischen Oelsnitz und der A72 Auffahrt Plauen Süd. In Plauen Anton Kraus Straße Richtung Klinikum am Rewe, sagt Stefan. Und in Zwickau in der Brauereistraße statt einwärts. Wenn Sie noch was sehen, Staus, Blitzer oder mehr, dann melden Sie es uns bitte kostenlos unter 0800 30 30 113 oder auch per WhatsApp. Diese Nummer im Netz auf vogtlandradio.de. Dankeschön und weiterhin eine gute Fahrt.
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0: Gleich mit der Jobbörse. Bleiben Sie bitte dran. Vielleicht ist ja, falls Sie sich verändern wollen, was für Sie dabei.

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0: Ozzy Osbourne und Dreamer. Hier ist ja Vogtland Radio am Montagvormittag. Es ist 10:45. Ja, und Sie müssen nicht träumen, wenn Sie vielleicht auf der Suche nach einem neuen Job sind, denn da haben wir was für Sie.
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2: 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Die ausführlichen Stellenbeschreibungen, Firmenkontaktdaten und Verlinkungen finden Sie im Netz auf vogtlandradio.de.

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1: Ja, es ist heute durchwachsen, ein Sonne-Wolken-Mix. Die Temperaturen um die 15 bis 17 Grad, aber es ziehen Regengebiete auf uns zu. Es wird heute noch Regenschauer geben. Ja, dann über den gesamten Tag. Die kommen dann so ja in der zweiten Tageshälfte rein und die bleiben uns auch erhalten. Und auch morgen noch am Dienstag wird es immer vereinzelt mal ein paar kleinere Regenschauer geben. Ebenfalls bei einem Sonne-Wolken-Mix. Die Temperaturen, es kühlt sich merklich ab morgen. Das werden nur noch 8 bis 10 Grad werden. Und so ähnlich setzt sich dann auch am Mittwoch, Donnerstag fort. Die Niederschläge lassen nach, aber hier und da kann es schon noch einen Spritzer Regen geben. Und jetzt haben wir es 11 Uhr.
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2: Ich bin Ron Tamme. Sie soll die Stadt entlasten und die Anbindung des Kölschtals an die A72 verbessern. Doch beim geplanten Bau der Ortsumgehung Treuen sind noch nicht alle Probleme gelöst. So fehlen im Rahmen des Trassenverlaufs noch zwei Grundstücke. Und die sollen nun enteignet werden. Dazu hat der Freistaat Sachsen ein entsprechendes Verfahren beantragt. Zuvor waren etliche Kaufangebote gescheitert. Die Landesdirektion hat eine mündliche Verhandlung dazu auf Ende Juni angesetzt. Zwei Unfälle und zwei Schwerverletzte haben am Abend Rettungskräfte und Polizei im Kölschtal beschäftigt. Wie ein Polizeisprecher sagte, ist zunächst ein 18-jähriger E-Bike-Fahrer an einer Kreuzung in Falkenstein mit einem Auto zusammengestoßen.
3: Der junge Mann hatte demnach einer Autofahrerin die Vorfahrt genommen und krachte ihr seitlich gegen den Wagen. Per Hubschrauber wurde der Schwerverletzte ins Zwickauer Krankenhaus geflogen. Kurze Zeit später hatte ein Autofahrer auf der Straße von Bergen nach Poppengrün einen Unfall gebaut. Der 43-Jährige kam aus noch ungeklärter Ursache von der Fahrbahn ab, prallte gegen zwei Bäume links und rechts der Fahrbahn und landete auf der Seite. Er kam schwerst verletzt ins Krankenhaus. Doro Hedrich, Vogtlandradio.
2: Die zweite Runde beim internationalen Instrumentalwettbewerb in Markneukirchen steht fest. Insgesamt kamen 39 der angetretenen 150 Musiker in den Fächern Horn und Tuba weiter. Sie stammen aus 17 Ländern, heißt es von den Organisatoren. Heute und morgen stehen nun die nächsten Auswahlrunden an. Das Preisträgerkonzert ist kommenden Samstag geplant. Das Schlusslicht der Fußball-Vogtland-Liga Rothschau hat unter Neutrainer Felix Koppe den ersten Sieg gefeiert. Mit 3:1 gewann die SG gegen die Wacker Plauen und die Reserve aus Reichenbach hat durch das 4:1 gegen Werder die Tabellenspitze übernommen. Außerdem unterlag gestern Ellefeld-Grünbach-Falkenstein 1:2, Bad Brambach und Rodewisch trennten sich 1:1 und Concordia Plauen schlug Lengenfeld mit 3:0. Das waren die Vogtland-Radio-Nachrichten.
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2: Es ist gleich 3 Minuten nach um 11. Einen schönen guten Tag, liebe Autofahrer. Achtung auf der A72, Hof in Richtung Chemnitz. An der Abfahrt Treuen finden derzeit Bauarbeiten statt. Es kommt zu kurzfristigen Sperrungen und dadurch staut es sich rund um die Anschlussstelle. Das hat uns Daniel gemeldet. In Plauen, Straßberger Straße, Ecke Trockentalstraße, ist die Ampel ausgefallen, sagt Kevin. Und geblitzt wird auf der A9 Richtung München zwischen Hermsdorf Süd und Lederhose. B92 zwischen Oelsnitz und der A72 Auffahrt Plauen Süd. Und in Zwickau in der Brauereistraße statt einwärts. Wenn Sie noch etwas sehen, Staus, Blitze oder mehr, dann melden Sie es uns bitte kostenlos unter 0800 30 30 113 oder gerne auch per WhatsApp. Diese Nummer im Netz auf vogtlandradio.de. Dankeschön und weiterhin eine gute Fahrt.
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2: Ja, was machen wir gleich? Wir schauen gleich mal auf unsere Pinnwand. Die Woche ist gestartet. Mal schauen, ob neue Anzeigen da sind. Die stellen wir Ihnen dann gleich vor. Das machen wir in wenigen Minuten. Zunächst erst einmal Christina Stürmer überall zu Hause.

0: Level 42, hier ist Ihr Vogtland Radio. Und wir sind in eine neue Woche gestartet. Heute ist Montag und deshalb gibt es wieder
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0: Sie haben ja die Möglichkeit, sich immer rund um die Uhr auf unserer Pinnwand einzulocken, zu stöbern, zu schauen, was es so Neues gibt, selber Anzeigen einzustellen. Einige haben es getan und ja, die stellen wir Ihnen jetzt vor. Da wird angeboten ein Pferdehof, ja, so einer zum Spielen mit viel Zubehör. Ein Schleichpferdehof, wie hier steht, soll 90 Euro kosten. Weiter geht es mit einem Heimsporttrainingsgerät, also so ein Heimtrainer mit Computer, Ergometer und 20 Programmen verschiedenen Fahrstufen. Wenig benutzt, 30 Euro soll es kosten, das gute Stück. 30 Euro und Neupreis, wie hier steht, waren 250. Eine Stoßstange für einen Hyundai i40, eine hintere Stoßstange, 1000 Euro soll die kosten. Mein Gott, wie die Preise gestiegen sind, ne? Wahnsinn. Also jedenfalls ist das gute Stück vorbereitet für eine Anhängerkupplung und für eine Einparkhilfe bzw. Einparkhilfesensoren. Farbe Platinum Silber, kann vor Ort besichtigt werden. Sehr guter Zustand, wie hier steht. Und einen machen wir noch, weil heute Montag ist, da geht es um einen Drehstuhl mit Lehne-Sitzfläche in cremefarben gehalten, gepolsterter Kunststoffbezug, höhenverstellbar, ja, wie man sich halt so einen Drehstuhl vorstellt. Die genauen Maße und so weiter ist ja auch alles noch mit angegeben. 17 Euro soll das gute Stück kosten und die entsprechenden Kontaktdaten, die finden Sie auf der jeweiligen Anzeige. Und morgen am Dienstag gibt es dann eine neue Ausgabe.
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6: Die Temperaturen zwischen 15 und 17 Grad. Ansonsten ein gemischtes Bild, ein Sonne-Wolken-Mix. Und es ziehen so langsam auch Niederschläge durch. Hier und da regnet es schon. Ja, das sind kleinere Nester, nichts Großes, Flächendeckendes, aber immer wieder mal. Und so geht es auch weiter in den nächsten Tagen. Morgen am Dienstag ein ähnliches Bild, ein Sonne-Wolken-Mix, immer wieder mal Regen. Es wird kälter werden, morgen 8 bis 10 Grad. Und so geht es dann auch am Mittwoch, Donnerstag weiter. Die Regenfälle schwächen sich ab, aber hier und da muss man schon immer wieder mal noch mit einem Spritzer Regen rechnen. 11.30 Uhr, halb zwölf.
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7: Ich bin Ron Tamme. Beim geplanten Bau der Ortsumgehung Treuen sind noch nicht alle Probleme gelöst. So fehlen im Rahmen des Trassenverlaufs noch zwei Grundstücke. Und die sollen nun enteignet werden. Dazu hat der Freistaat Sachsen ein entsprechendes Verfahren beantragt. Zwei Unfälle und zwei Schwerverletzte haben am Abend Rettungskräfte und Polizei im Götzstal beschäftigt. Wie ein Polizeisprecher sagte, ist zunächst ein 18-jähriger E-Bike-Fahrer an einer Kreuzung in Falkenstein mit einem Auto zusammengestoßen. Bei Poppengrün prallte später ein Autofahrer gegen mehrere Bäume. Die zweite Runde beim internationalen Instrumentalwettbewerb in Magnolkirchen steht fest. Insgesamt kamen 39 der angetretenen 150 Musiker in den Fächern Horn und Tuba weiter. Heute und morgen stehen nun die nächsten Auswahlrunden an. Soweit Vogtland Radio kompakt.
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6: Es ist kurz nach halb zwölf. Einen schönen guten Tag, liebe Autofahrer. Achtung auf der A72 Hof in Richtung Chemnitz an der Abfahrt Reuen. Finden nach wie vor noch Bauarbeiten statt und es kommt immer wieder mal zu kürzeren Sperrungen und dadurch staut es sich auch rund um die Anschlussstelle. Das hatte uns unter anderem Daniel gemeldet. Geblitzt wird auf der A9 Richtung München zwischen Hermsdorf Süd und Lederhose, B92 zwischen Oelsnitz und der A72 Auffahrt Plauen Süd. In Plauen Stresemannstraße statt auswärts ein grauer Caddy, sagt Jeanette. Und Plauen Neundorfer Straße haben wir hier noch gegenüber dem ehemaligen Landratsamt, sagt Roman. Und in Zwickau in der Brauereistraße statt einwärts wurde auch noch ein Blitzer gesichtet. Und wenn Sie auch noch was sehen, Staus, Blitzer oder mehr, melden Sie es uns bitte nach wie vor kostenlos unter 0800 30 30 113 oder auch per WhatsApp diese Nummer im Netz auf vogtlandradio.de. Dankeschön und weiterhin eine gute Fahrt.
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1: Am Mikrofon Matthias König. Am Wochenende wurde in einigen Ortschaften gewählt. Und da schauen wir gleich mal drauf, wird gleich unser Thema sein.

0: letzte Ton verklungen. Bryan Adams, Rod Stewart und Sting, All for Love. Hier ist Ihr Vogtland Radio am Montagmittag. Es ist in wenigen Sekunden 11:45. Neumark hat gestern einen neuen Bürgermeister gewählt und der neue heißt, wie der alte, Sven Köpp. Er holte 97,5% der Stimmen und darüber freut sich das amtierende Gemeindeoberhaupt natürlich.
1: Ich freue mich auf jeden Fall erstmal sehr, dass ich so mit einer überwältigenden Mehrheit gewählt wurde, auch wenn die Wahlbeteiligung erwartungsgemäß verhältnismäßig gering war, aber das ist meistens so beim Einzelkandidaten. Aber ich freue mich sehr auf die nächsten 7 Jahre.
0: Ja, das stimmt. Die Wahlbeteiligung lag bei nur 36,5%, heißt 865 von 2371 Wahlberechtigten hatten gestern den Gang zur Wahlurne angetreten. Davon waren 33 Stimmen ungültig. Außerdem hatten 21 Wähler einen anderen Namen auf dem Wahlzettel notiert. Schließlich war Sven Köpp der einzige Kandidat, der auf der Liste stand. Damit beginnt für den amtierenden Bürgermeister nun die zweite Amtsperiode und dafür hat er sich einiges vorgenommen.
1: Da gibt es noch eine ganze Menge an Baustellen, die wir machen wollen. Wir haben in den letzten 7 Jahren schon sehr viel geschafft, aber wir haben noch viele große Projekte vor uns. Umbau der Schulternhalle, Umbau Sportplatz Neumarkt, Bürgerhaus in Schönbach, der Hauptstraße in Schönbach. Da gibt es schon noch in den nächsten Jahren sehr, sehr viel zu tun.
0: Sven Köpp bleibt also Bürgermeister in Neumark. Er wurde gestern mit 97,5% wiedergewählt.
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1: Ja, es ist recht grau heute. Die Temperaturen gehen zwar noch so um die 15 bis 17 Grad, aber viele Wolken am Start, nur kleine Lücken für die Sonne und es ziehen auch Regengebiete rein. Es wird also immer wieder mal schauern und das bleibt auch bis in den Abend hinein so erhalten und auch morgen am Dienstag ein ähnliches Bild. Auch morgen Regenschauer bei einem Sonne-Wolken-Mix und es wird merklich kälter werden. 8 bis 10 Grad morgen nur noch und so geht es auch weiter am Mittwoch, Donnerstag ein eben solches Bild. Die Regenschauer lassen nach. Aber hier und da, ein Spritzer Regen bleibt nach wie vor erhalten. Und jetzt haben wir es 12 Uhr.
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2: Ich bin Ron Tamme. Sie soll die Stadt entlasten und die Anbindung des Kölschtals an die A72 verbessern. Doch beim geplanten Bau der Ortsumgehung Treuen sind noch nicht alle Probleme gelöst. So fehlen im Rahmen des Trassenverlaufs noch zwei Grundstücke und die sollen nun enteignet werden. Dazu hat der Freistaat Sachsen ein entsprechendes Verfahren beantragt. Zuvor waren etliche Kaufangebote gescheitert, heißt es. Die Landesdirektion hat eine mündliche Verhandlung dazu auf Ende Juni angesetzt. Der Gemeinderat von Bösenbrunn berät heute erneut zur Anschaffung eines neuen Bauhoffahrzeugs. Dabei soll geklärt werden, ob es nun ein Transporter oder ein Traktor sein wird. Ein Traktor wäre zwar gut 20.000 Euro günstiger, hier müssten dann aber noch Anhänger und Anbaugeräte angeschafft werden. Auch ob das neue Fahrzeug gekauft oder geleast wird, steht noch nicht fest. Es soll auf jeden Fall noch in diesem Jahr angeschafft werden. Zwei Unfälle und zwei Schwerverletzte haben am Abend Rettungskräfte und Polizei im Kölschtal beschäftigt. Wie ein Polizeisprecher sagte, ist zunächst ein 18-jähriger E-Bike-Fahrer an einer Kreuzung in Falkenstein mit einem Auto zusammengestoßen.
3: Der junge Mann hatte demnach einer Autofahrerin die Vorfahrt genommen und krachte ihr seitlich gegen den Wagen. Per Hubschrauber wurde der Schwerverletzte ins Zwickauer Krankenhaus geflogen. Kurze Zeit später hatte ein Autofahrer auf der Straße von Bergen nach Poppengrün einen Unfall gebaut. Der 43-Jährige kam aus noch ungeklärter Ursache von der Fahrbahn ab, prallte gegen zwei Bäume links und rechts der Fahrbahn und landete auf der Seite. Er kam schwerst verletzt ins Krankenhaus. Doro Hedrich, Vogtlandradio.
2: Die zweite Runde beim internationalen Instrumentalwettbewerb in Markneukirchen steht fest. Insgesamt kamen 39 der angetretenen 150 Musiker in den Fächern Horn und Tuba weiter. Sie stammen aus 17 Ländern, heißt es von den Organisatoren. Heute und morgen stehen nun die nächsten Auswahlrunden an. Das Preisträgerkonzert ist kommenden Samstag geplant. Wegen gefährlichen Eingriffs in den Flugverkehr wird sich ein Mann im Thüringer Vogtland demnächst verantworten müssen. Bei einer Veranstaltung in der Nähe von Zollenroda ließ der 38-Jährige trotz Verbots eine Drohne aufsteigen. Die kollidierte beinahe mit einer genehmigten Drohne, später prallte sein Gerät gegen den Maibaum und geriet vorübergehend außer Kontrolle. Verletzt wurde bei dem Zwischenfall niemand. Das waren die Vogtlandradio-Nachrichten.
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1: Es ist kurz nach 12. Einen schönen guten Tag, liebe Autofahrer. Ja, Drohnen sind uns derzeit

0: nicht bekannt, aber Achtung auf der A72 Hof in Richtung Chemnitz. An der Abfahrt Reuen finden Bauarbeiten statt. Es kommt dadurch zu kurzfristigen Sperrungen und logischerweise dann auch zu Stauungen rund um die Anschlussstelle. Daniel hatte uns das gemeldet. Geblitzt wird auf der A9 Richtung München zwischen Hermsdorf Süd und Lederhose. Plauen-Stresemann-Straße stadtauswärts, ein grauer Caddy, sagt Jeanette. In Plauen-Neundorfer Straße gegenüber des ehemaligen Landratsamtes, sagt Roman. Und Jürgen ergänzt noch zur Neundorfer in Höhe der Haltestelle Seehaus stadteinwärts, sagt er. Dann Zwickau noch, Brauereistraße, dort auch stadteinwärts. Und wenn Sie auch noch was entdecken, Staus, Blitzer oder mehr, dann melden Sie es uns bitte nach wie vor kostenlos unter 0800 30 30 113 oder gerne auch per WhatsApp, diese Nummer im Netz auf voglandradio.de. Dankeschön und weiterhin eine gute Fahrt.
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0: Ich bin Matthias König und gleich schauen wir auf einen ganz besonderen Veranstaltungstipp. Da wird es gruselig heute Abend und mehr dazu erzähle ich Ihnen gleich.

0: Funk und Radio am Montagmittag. Es ist 12:15. Sie liebt das Meer, die Wellen und den Sand und mordet, was das Zeug hält. Zum Glück nur auf dem Papier. 2 Jahre mussten Fans der beliebten Rügen-Krimi-Buchreihe von Maren Schwarz auf einen neuen Fall rund um Gerichtsmedizinerin Leona Pirell warten. Und in ihren Geschichten kommt bei der Rodewischer-Autorin das Vogtland natürlich auch nicht zu kurz.
1: Also ich lasse eigentlich gerne so ein bisschen das Umfeld mit einfließen. Diesmal habe ich mich mehr auf die sächsische Landeshauptstadt, auf Dresden bezogen. Und es kommt auch das Erzgebirge mit zum Tragen, Schneeberg. Und ich habe dann auch immer noch eine Bekannte von meiner Leona, die wohnt in Plauen. Die kommt diesmal zwar nur am Rande vor, aber wenn es möglich ist, lasse ich immer so ein bisschen lokal Kolorit mit einfließen.
0: Ja, und heute stellt Marin Schwarz in Irfers Grün ihr Buch Inselschwur, ein Rügen-Krimi vor. Rechtsmedizinerin Leona Pirell ermittelt in ihrem nun 6. Fall an der Küste. Und diesmal erschüttert ein Leichenfund am Kap Arkona die Insel und die Spur führt bis ins Erzgebirge. Mehr erfahren Sie heute um 18 Uhr. Dann beginnt die Krimi-Lesung bei den Landfrauen Irfersgrün in Gudruns Scheune an der Lengfelder Straße 2. Und der Eintritt ist frei.
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8: Ja, nach wie vor sehr, sehr wechselhaft. Die Sonne schimmert hier und da durch, aber Wolken sind auch noch da und es ziehen Regengebiete rein. Vor allen Dingen in der zweiten Tageshälfte wird es immer wieder Regenschauer geben und es kühlt sich merklich ab. Das spüren wir morgen am Dienstag. Auch morgen immer wieder Regenschauer. Und die Temperaturen kommen über 8 bis 10 Grad wirklich kaum hinaus. Es wird also merklich kühler. Ja, man merkt sie halt, die Eisheiligen. Sie sind da, sie sind längst angekommen. Und auch am Mittwoch, Donnerstag, 10 bis 12 Grad mehr ist nicht drin bei einem sehr wechselhaften Wetterbild, einem Sonne-Wolken-Mix. Und hier und da vereinzelt immer wieder Regenschauer möglich. Ein bisschen frischer Wind ist auch noch mit dabei. 12.30 Uhr, halb eins.
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9: Ich bin Ron Tamme. 250 Vorschläge sind für das Motto des Tages der Sachsen in Plauen eingegangen und die kamen aus mehr als 60 Orten. Vier sind nun noch in der engeren Auswahl und über die kann seit heute online auf der Internetseite der Stadt abgestimmt werden. Der Gemeinderat von Bösenbrunn berät heute erneut zur Anschaffung eines neuen Bauhoffahrzeugs. Dabei soll geklärt werden, ob es nun ein Transporter oder ein Traktor sein wird. Ein Traktor wäre zwar gut 20.000 Euro günstiger, hier müssten dann aber noch Anhänger und Anbaugeräte angeschafft werden. Beim geplanten Bau der Ortsumgehung Treuen sind noch nicht alle Probleme gelöst. So fehlen im Rahmen des Trassenverlaufs noch zwei Grundstücke und die sollen nun enteignet werden. Dazu hat der Freistaat Sachsen ein entsprechendes Verfahren beantragt. Soweit Vogtland Radio Kompakt.
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8: Es ist gleich 2 Minuten nach halb eins. Einen schönen guten Tag, liebe Autofahrer. Achtung auf der A9 Richtung München zwischen Triptis und Dittersdorf. Stau wegen Grünpflegearbeiten. Da brauchen Sie ein paar Minütchen länger. Und auch auf der A72 haben wir hier noch stehen, Hof Richtung Chemnitz. Bauarbeiten an der Abfahrt Treuen, dadurch auch Behinderungen, weil es kurzfristige Sperrungen gibt an diesem Abschnitt und es staut sich dann auch rund um die Anschlussstelle. Dann gibt es Blitzer noch in Plauen, Stresemannstraße stadtauswärts, ein grauer Caddy steht da, sagt Jeanette. Plauen, Neundorfer Straße gegenüber des ehemaligen Landratsamtes, sagt Roman. Jürgen ergänzt in Höhe Haltestelle Seehaus, stadteinwärts. Und das war's auch schon, dann sind wir jetzt durch. Wenn Sie noch was sehen, Staus, Blitzer oder mehr, dann melden Sie es uns bitte kostenlos unter 0800 30 30 113 oder auch per WhatsApp. Diese Nummer im Netz auf vogtlandradio.de. Dankeschön und weiterhin eine gute Fahrt.
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8: Ja, hinein in die Mittagspause, oder? Mahlzeit.

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0: Ja, also vom Wetter her schenken die sich nichts. Morgen gibt's Schauer, in den Höhenlagen übrigens noch ein paar Schneeflocken, will ich nicht unterschlagen. Am Mittwoch und am Donnerstag wird's 2 Grädchen wärmer, aber nicht warm, maximal 13 Grad und die Schauer, die kriegen wir nicht los. Also ach, es gibt jeden Tag vor allem Nachmittags Schauer und Gewitter. Aha.
1: Okay, Stefan, also damit lassen wir es jetzt lieber bewenden, nicht, dass dann noch was kommt. Sprechen wir morgen weiter, okay?
0: Okay, ich bin einverstanden.
1: Ja, danke dir. Ciao, ciao, mach's gut.
0: Ciao.

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1: Es ist ein gemischtes Bild und auch wenn die Sonne hier und da noch lacht, kommt was auf uns zu. Den Schirm sollte man nicht vergessen, denn es kommen so einige fette Regengebiete auf uns zu. Vor allen Dingen in der zweiten Tageshälfte wird es immer wieder Regenschauer, Regenschauer, Regenschauer geben. Die Temperaturen zwischen 15 und 17 Grad, aber da gibt es dann morgen so einen richtigen Knall.

0: Knick. Heute Nacht geht das schon los und morgen haben wir Temperaturen nur noch so bei maximal 7 bis 9 Grad. Und auch morgen immer wieder Regenschauer. Das schwächt sich ein bisschen ab, sodass am Mittwoch ja da kaum noch was zu erwarten ist. Aber hier und da ein Spritzer ist schon drin. Aber die Temperaturen, die bleiben kühl und frostig in den nächsten Tagen. In der Nacht kann es sogar je nach Lage leichten Schneefall geben und frostig werden. Und am Tage 8 bis 10 Grad, mehr wird nicht drin sein. Es ist jetzt 13 Uhr.
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2: Ich bin Ron Tamme. 250 Vorschläge sind für das Motto des Tages der Sachsen im kommenden Jahr in Plauen eingegangen und die kamen aus mehr als 60 Orten, darunter Berlin. 4 sind nun noch in der engeren Auswahl und über die kann seit heute online auf der Internetseite der Stadt abgestimmt werden. Knapp 4 Wochen läuft das Voting, teilte die Stadtverwaltung mit. Übrigens, in fast 3/4 der Vorschläge tauchte das Wort Spitze auf. Der Gemeinderat von Bösenbrunn berät heute erneut zur Anschaffung eines neuen Bauhoffahrzeugs. Dabei soll geklärt werden, ob es nun ein Transporter oder ein Traktor sein wird. Ein Traktor wäre zwar gut 20.000 Euro günstiger, hier müssten dann aber noch Anhänger und Anbaugeräte angeschafft werden. Auch ob das neue Fahrzeug gekauft oder geleast wird, steht noch nicht fest. Es soll auf jeden Fall noch in diesem Jahr angeschafft werden. Die Zahl der Pflegekräfte in den sächsischen Krankenhäusern ist wieder gestiegen. Laut Landesamt für Statistik arbeiteten 2024 rund 26.700 Beschäftigte in den Kliniken, fast 5% mehr als im Jahr zuvor.
3: Der Beruf bleibt fest in Frauenhand. Ihr Anteil liegt bei 84%. Und mehr als die Hälfte der Pflegekräfte in Sachsen arbeitet inzwischen in Teilzeit. Gleichzeitig wächst sowohl der Anteil junger Pflegekräfte als auch der der über 55-Jährigen. Insgesamt betreuten die Pflegekräfte im vergangenen Jahr knapp 890.000 Patienten. Die Belastung pro Vollzeitkraft blieb dabei nahezu unverändert. Doro Hedrich, Vogtlandradio.
2: Sie soll die Stadt entlasten und die Anbindung des Kölschtals an die A72 verbessern. Doch beim geplanten Bau der Ortsumgehung Treuen sind noch nicht alle Probleme gelöst. So fehlen im Rahmen des Trassenverlaufs noch 2 Grundstücke und die sollen nun enteignet werden. Dazu hat der Freistaat Sachsen ein entsprechendes Verfahren beantragt. Zuvor waren etliche Kaufangebote gescheitert. Die Landesdirektion hat eine mündliche Verhandlung dazu auf Ende Juni angesetzt. Wegen gefährlichen Eingriffs in den Flugverkehr wird sich ein Mann im Thüringer Vogtland demnächst verantworten müssen. Bei einer Veranstaltung in der Nähe von Zollenroda ließ der 38-Jährige trotz Verbot seine Drohne aufsteigen. Die kollidierte beinahe mit einer genehmigten Drohne. Später prallte sein Gerät gegen den Maibaum und geriet vorübergehend außer Kontrolle. Verletzt wurde bei dem Zwischenfall niemand. Das waren die Vogtlandradio-Nachrichten.
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0: Es ist 1:03. Einen schönen guten Tag, liebe Autofahrer. Achtung auf der A9 Richtung München. Zwischen Triptis und Dittersdorf staut es sich wegen Grünpflegearbeiten. Da brauchen Sie ein paar Minuten länger. Staut sich auch auf der A72 in Zwarhof in Richtung Chemnitz an der Abfahrt Träum. Dort finden Bauarbeiten statt und auch immer wieder kurzfristige Sperrungen. Es staut sich dann rund um die Anschlussstelle. Geblitzt wird in Plauen, Stresemannstraße stadtauswärts. Ein grauer Caddy steht da rum, das sagt Jeanette. Und Plauen, Neundorfer Straße gegenüber des ehemaligen Landratsamtes. Das kam von Roman rein und Jürgen hat es noch ergänzt und sagt, in Höhe der Haltestelle Seehaus stadteinwärts. Wenn Sie noch was sehen, Staus, Blitzer oder mehr, dann melden Sie es uns bitte kostenlos unter 0800 30 30 113 oder auch per WhatsApp möglich. Und diese Nummer finden Sie im Netz auf vogtlandradio.de. Dankeschön und weiterhin gute Fahrt.
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0: Ja, was wird eigentlich aus Volkswagen in Zwickau? Da gibt's so die ein oder andere Idee, was man davon halten kann, muss man selbst entscheiden. Wir stellen Ihnen gleich eine Idee eines sächsischen Politikers vor.

0: Maya Condios, Time Flies. Hier ist Ihr Vogtlandradio am Montagmittag. Es ist 14:45.
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2: Ich bin Doro Hedrich. Der sächsische Wirtschaftsminister Dirk Panther schlägt chinesische Autobauer als Partner in der Produktion im Volkswagenwerk in Zwickau vor. Es sei besser, industrielle Kompetenz bei VW in Sachsen weiterzuentwickeln und die Produktion abzusichern, als auf verlorenen Posten zu kämpfen und Wertschöpfung zu verlieren. Man müsse mit der Zeit gehen, so Panther. Deswegen, China sei eine Chance für Zwickau, so der SPD-Politiker der Bild-Zeitung gegenüber. Mehrere chinesische Hersteller suchen derzeit nach Werken in Europa. Und auch Niedersachsens Ministerpräsident Olaf Lies hatte hier zuletzt VW-Werke ins Spiel gebracht. Bei Experten gilt der Schritt aber als riskant. Horst Schneider, Analyst bei der Bank of America, sprach von einem Wolf im Schafspelz, den sich VW so möglicherweise hereinhole.
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5: Ja, es ist ein gemischtes Bild, ein Sonne-Wolken-Mix, wobei sich die Sonne immer mehr verkrümelt, weil Regengebiete reinziehen. Es wird also heute noch teilweise recht kräftige Regenschauer.

0: Atmosphäre geben. Die Temperaturen noch recht angenehm, um die 16, 17 Grad. Das wird sich morgen ändern. Morgen kommen wir über 7 bis 9 Grad kaum hinaus. Es wird also merklich kälter werden. Auch morgen sind sie noch da, die Regenschauer, bei einem Sonne-Wolken-Mix. Die Wolken dominieren zwar, aber die Sonne lässt sich ab und zu mal sehen. Und auch in der Nacht wird es teilweise je nach Lage frostig. Da rutscht das Thermometer teilweise wieder an den Gefrierpunkt heran. Und so setzt sich das auch für den Rest der Woche fort. 13.30 Uhr, halb zwei.
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2: Ich bin Ron Tamme. 250 Vorschläge sind für das Motto des Tages der Sachsen in Plauen eingegangen und die kamen aus mehr als 60 Orten. Vier davon sind nun noch in der engeren Auswahl und über die kann seit heute online auf der Internetseite der Stadt abgestimmt werden. Der Gemeinderat von Bösenbrunn berät heute erneut zur Anschaffung eines neuen Bauhoffahrzeugs. Dabei soll geklärt werden, ob es nun ein Transporter oder ein Traktor sein wird. Ein Traktor wäre zwar gut 20.000 Euro günstiger, hier müssten dann aber noch Anhänger und Anbaugeräte angeschafft werden. Beim geplanten Bau der Ortsumgehung Treuen sind wohl noch nicht alle Probleme gelöst. So fehlen im Rahmen des Trassenverlaufs noch zwei Grundstücke und die sollen nun enteignet werden. Dazu hat der Freistaat Sachsen ein entsprechendes Verfahren beantragt. Soweit Vogtland Radio kompakt.
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0: Es ist kurz nach halb zwei. Einen schönen guten Tag, liebe Autofahrer. Wir haben eine Störung auf der A9 Richtung München. Zwischen Hof West und Münchberg Nord ist der Standstreifen blockiert und Gefahr durch einen defekten PKW. Es sind auch Personen auf der Fahrbahn. Dann Vorsicht auf der A72 Richtung Chemnitz zwischen Hof Nord und Hof Töpen. Dort liegt wohl ein totes Wildschwein auf der Fahrbahn. Und dann haben wir nach wie vor noch die Störung an der Abfahrt Treuen wegen einer Tagesbaustelle. Es gibt mehrfach kurzfristige Sperrungen. Und dadurch kommt es natürlich logischerweise zu Behinderungen. Ne? A72 Richtung Chemnitz an der Abfahrt Treuen. Ansonsten gibt es weiter nichts. Schnell nochmal geschaut. Blitzer haben wir derzeit keine weiter vorliegen. Wenn Sie etwas sehen, Staus, Blitzer oder mehr, dann melden Sie es uns doch bitte kostenlos unter 0800 30 30 113 oder auch per WhatsApp. Diese Nummer im Netz auf vogtlandradio.de. Dankeschön und weiterhin eine gute Fahrt.
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0: Ja, gleich mit unserem Songursprung.

0: auf ihrem Vogtlandradio gespielt am Montagmittag. Und ja, von den einen Brüdern kommen wir am besten gleich zu den anderen.
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0: anderen. Also am 12. und 13. Mai morgen und übermorgen gehört das Vogtlandtheater in Plauen wieder jungen Theater- und Tanzbegeisterten. Das Schülertheaterfestival 2026 steht unter dem Motto Traumfänger und lädt Theater- und Tanzgruppen aus Plauen und Umgebung dazu ein, ihre ganz eigenen Traumwelten auf die Bühne zu bringen. Ob ganze Inszenierung oder Probenausschnitte, alles ist erwünscht. Außerdem geben Profis Workshops. Morgen geht's los, ab 10 Uhr schon im Vogtlandtheater in Plauen.
1: Ja, und was darüber hinaus sonst noch so los ist, wir wissen es vielleicht nicht. Wenn Sie es wissen, dann lassen Sie es uns wissen.
0: Ja, E-Mail schreiben, freizeit@vogtlandradio.de.
1: Ja, wie immer, Jörg Ursprung übernimmt das Mikrofon. Ich bin weg, morgen wieder für Sie da, wenn Sie denn mögen. Bis dahin, einen schönen Nachmittag und Feierabend, Ihr Matthias König.

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1: Tja, das gestaltet sich nach wie vor sehr wechselhaft. Es gibt viele dicke Wolken inzwischen. Die werden sich auch weiterhin verdichten und es fällt Regen. Damit müssen wir jetzt durch den Nachmittag leben. Auch am Abend und der Nacht wird es teilweise Regen geben. Die Temperaturen aktuell noch bei 14 bis 17 Grad, aber im Laufe des Nachmittagsabends wird es ein bisschen abkühlen. Auch in der Nacht, wie erwähnt, Regen, dann die Werte bei 6 bis 11 Grad. Die nächsten Tage, ja, recht unbeständig. Es gibt die nächsten Tage so einen Mix aus Sonne und Wolken. Aus den Wolken auch immer wieder mal Regen. Morgen Mittwoch, genauso wie am Donnerstag, zum Teil auch recht lebhafte böige Winde, die auffrischen. Und es wird kühler sein. Ja, morgen um 10 Grad, Mittwoch, Donnerstag dann so 10 bis 13, vielleicht 14 Grad, mehr ist nicht drin. Also es gibt

0: machen weiterhin so eine kleine Kunstpause in Sachen Frühlingswetter. Und jetzt ist es 15 Uhr.
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2: Ich bin Romy Plank. 97,5% der Stimmen hat er bekommen. Nach der Wiederwahl des Neumarker Bürgermeisters Sven Köpp bereitet sich der FDP-Politiker auf seine zweite Amtszeit vor. Und dafür hat er sich einiges vorgenommen.
3: Da gibt es noch eine ganze Menge an Baustellen, die wir machen wollen. Wir haben in den letzten 7 Jahren schon sehr viel geschafft, aber wir haben noch viele große Projekte vor uns. Umbau der Schulturnhalle, Umbau Sportplatz Neumark, Bürgerhaus in Schönbach. Der Hauptstraße in Schönbach. Da gibt es schon noch in den nächsten Jahren sehr, sehr viel zu tun.
2: 250 Vorschläge sind für das Motto des Tags der Sachsen im kommenden Jahr in Plauen eingegangen. Sie kamen aus mehr als 60 Orten, darunter auch Berlin. 4 sind nun noch in der engeren Auswahl. Über die kann seit heute online auf der Internetseite der Stadt abgestimmt werden. Knapp 4 Wochen läuft das Voting, teilte die Stadtverwaltung mit. Der Gemeinderat von Bösenbrunn berät heute erneut zur Anschaffung eines neuen Bauhoffahrzeugs. Dabei soll geklärt werden, ob es nun ein Transporter oder ein Traktor sein soll. Ein Traktor wäre zwar gut 20.000 Euro günstiger, hier müssten dann aber noch Anhänger und Anbaugeräte angeschafft werden. Auch ob das neue Fahrzeug gekauft oder geleast wird, steht noch nicht fest. Es soll auf jeden Fall noch dieses Jahr angeschafft werden. Die Zahl der Pflegekräfte in den sächsischen Krankenhäusern ist wieder gestiegen. Laut dem Statistischen Landesamt arbeiteten 2024 rund 26.700 Beschäftigte in den Kliniken, fast 5% mehr als im Vorjahr.
4: Der Beruf bleibt fest in Frauenhand. Ihr Anteil liegt bei 84%. Und mehr als die Hälfte der Pflegekräfte in Sachsen arbeitet inzwischen in Teilzeit. Gleichzeitig wächst sowohl der Anteil junger Pflegekräfte als auch der über 55-Jährigen. Insgesamt betreuten die Pflegekräfte im vergangenen Jahr knapp 890.000 Patienten. Die Belastung pro Vollzeitkraft blieb dabei nahezu unverändert. Doro Hedrich, Vogtlandradio.
2: Wegen gefährlichen Eingriffs in den Flugverkehr wird sich ein Mann im Thüringer Vogtland demnächst verantworten müssen. Bei einer Veranstaltung in der Nähe von Zeulenroda ließ der 38-Jährige trotz Verbots eine Drohne aufsteigen. Diese wiederum kollidierte beinahe mit einer genehmigten Drohne. Später prallte sein Gerät gegen den Maibaum und geriet vorübergehend außer Kontrolle. Verletzt wurde bei dem Zwischenfall niemand. Das waren die Vogtland-Radio-Nachrichten.
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0: 15 Uhr. Und 3 Minuten ist es. Es gibt Störungen. Auf der A9 aufpassen Richtung Nürnberg zwischen Hof West und Münchberg Nord. Derzeit ein defekter LKW auf dem Standstreifen. Da ein bisschen vorsichtig fahren, klar. Haben wir auch heute wieder die Baustelle auf der A9 Richtung Nürnberg zwischen Bad Lobenstein und Rudolfstein. Hier derzeit leicht stockend der Verkehr. Ansonsten ist eigentlich hübsch ruhig. Derzeit ist rollt, wie es rollen soll. Gut, A72, da haben wir noch die Baustelle mal wieder in Richtung Chemnitz. Ja, da wird die Abfahrt Treuen immer wieder mal kurzfristig gesperrt sein. Beziehungsweise auch da kommt es dann immer wieder mal zu stockendem Verkehr. Das bitte im Hinterkopf behalten. Ansonsten sehe ich gerade zwischen Tobertitz und Reut. Unfall wurde uns gemeldet. Ja, das war kurz vor 3, das könnte immer noch aktuell sein. Da bitte auch aufpassen, auf Störungen einrichten. Wer sich auskennt, da am besten weiträumig umfahren. René, danke schön. Der meldet uns einen Blitzer in Plauen auf der Reißiger Straße derzeit im 30er-Kmh-Bereich. Und wenn auch Sie was entdecken, Staus, Blitzer mehr, dann melden Sie uns das auch bitte kostenlos. 0800 30 30 113 oder per WhatsApp die Nummer auf vogtlandradio.de. Dankeschön.
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0: Mit Jörg Ursprung und wir stechen gleich in See. Ja. Und machen den Meeresspiegel dabei nicht kaputt.

0: Ja, du machst mich einfach wieder ganz Atomic Kitten und Whole Again. So, auch die MS Gera ist wieder ganz nach ihrem Umbau. Warte mal, das hier wollte ich schon immer mal machen. So, ihr Landratten, ab an Deck jetzt hier quasi, ne? Im Vogtlandradio am Montagnachmittag. Der Frühling ist da und damit startet auf den Talsperren im Vogtland auch wieder die Schifffahrtssaison. Da guck her, ne? Ich weiß auch nicht, wenn es um Schiffe geht, da verfalle ich gerne mal in den norddeutschen Slang. Am Wochenende, das ist Fakt, da hatte die MS Gera auf der Bleilochtalsperre ihre vollelektrische Jungfernfahrt. Der fast 50-jährige Dieseldampfer, der wurde zu einem modernen, elektrisch betriebenen Schiff umgebaut. Dafür lag das Ding ein halbes Jahr auf dem Trockendock. Inhaberin Heike Anders ist begeistert von diesem völlig neuen Fahrgefühl.
1: Wir fahren super leise. Es ist wirklich ein ganz tolles Gefühl, wenn man auf dem Schiff sitzt. Man hört gar nichts mehr, man hört keine Motorengeräusche mehr. Man hört wirklich nur noch die Natur, die Vögel, das Wasser plätschern. Das ist wirklich wunderbar.
0: Das klingt klasse. Der Umbau, der begann im Oktober letzten Jahres, dauerte, wie erwähnt, ein knappes halbes Jahr. Gekostet hat das Ganze fast 2 Millionen Euro. Einen Eigenanteil davon rund 400.000 Euro zahlte Heike Anders selbst. Der Rest, der wurde mit Zuschüssen vom

0: finanziert. Doch neben Geld, da hat es auch einiges an Knochenarbeit gebraucht, um die MS Gera zu dem zu machen, was sie jetzt ist.
1: Also das Schiff wurde von vorne bis hinten eigentlich komplett von Kabeln befreit. Komplett alles, selbst der Generator, alles aus dem Schiff ausgebaut. Wir hatten eine leere Karosserie und es wurde komplett neu alles verlegt. Vom Bug bis ins Heck.
0: Bis ins Heck, bis in die Takelage. Ah nee, Segel gibt's ja nicht. Inspiriert von der Liebe zum eigenen E-Auto war für Heike Anders schnell klar, dass auch die MS Gera von einer elektrischen Transformation nur profitieren kann. Der Umbau war für sie damit nicht nur ein wirtschaftliches, sondern letztendlich auch ein persönliches Thema.
1: Die Gera wird dieses Jahr 50 Jahre im Herbst. Und das heißt, die Technik, die da verbaut war, ist natürlich auch schon 50 Jahre alt. Und es gab halt immer mal die ein oder anderen kleinen Problemchen. Und wir haben gesagt, wenn wir investieren, dann möchten wir in die Zukunft investieren. Umwelttechnisch ist genauso mit ein großes Thema, weil es hat natürlich auch diesen Hintergrund, dass wir jetzt für die Natur, für unsere Umwelt genauso was tun, ne?
0: Das ist natürlich auch eine feine Sache. Auch wenn das Schiff erst seit einigen Tagen in Betrieb ist, stößt es bereits auf viel positive Resonanz. Vor allem die Jungfernfahrt am Samstag, die war entsprechend gut besucht.
1: Wir haben das in den vergangenen Jahren auch schon so gemacht, dass die Saalburger, also die Ortsansässigen, gratis mitfahren dürfen. Das haben die natürlich auch in diesem Jahr sehr gut gemacht. Also das Schiff war voll. Der Techniker, der hat natürlich im Technikraum nochmal alles erklärt und Fragen beantwortet. Die Gäste durften in den Steuerstand, die durften sich alles anschauen und ja, die waren völlig begeistert.
0: Das kann ich mir vorstellen. Heike Anders freut sich jetzt, mit dem umgebauten Schiff voll in die Saison starten zu können. Ja, und wer die neue elektrische MS Gera selbst erleben möchte, kann eine einstündige Rundfahrt zum Totenfels oder zur Staumauer machen oder einfach beides kombinieren. Das ist auch möglich. Auf der Bleilochtalsperre also zu erleben. Ganz neu die voll elektrische MS Gera. Ja, was bleibt zu wünschen? Ne? Immer halt gute Fahrt und immer eine Handbreit Wasser unter den Kiel.

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3: Ja, da haben wir den Salat, beziehungsweise da hat es der Salat. Ja, das Wasser, das eine Pflänzchen sicherlich gebrauchen kann, ist da. Es ziehen jetzt weiterhin Regengebiete durch den Nachmittag, in den Abend, teils auch in der Nacht. Es bleibt unbeständig, also mal dicke Wolken mit Regen, auch mal Regenpausen. Ich habe gesehen, es kann sogar mal hier und da auch richtig kräftige Schauer geben. Vielleicht rumpelt es mal so ein kleines bisschen. Dazu auch teilweise ein lebendiger Wind. Die Temperaturen liegen aktuell noch so bei 14 bis 17 Grad.

0: erwähnt, auch in der Nacht dann teilweise Regen bei Werten um 10 Grad. Die nächsten Tage dann ebenfalls unbeständig und auch kühler. Morgen so um 10 Grad. Ein Mix aus Sonne und Wolken, gerade in Richtung Nachmittag auch Regen. Also morgen müssen wir auch den einen oder anderen Tropfen akzeptieren. Dazu böige Winde. Die werden auch Mittwoch, Donnerstag dann Präsenz zeigen. Wie erwähnt, wechselhaft Mittwoch, Donnerstag auch ein Mix aus Sonne und Wolken. Immer wieder wird es einen Regentropfen geben. Zur Wochenmitte dann die Werte bei 10 bis 13 Grad. Es ist 15.30 Uhr.
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2: Ich bin Romy Planck. Die Zukunft der Bahnstrecke Adorf-Zwotental ist vorerst gesichert. Mit der Nossenrieser Eisenbahnkompanie übernimmt in der kommenden Woche ein neuer Pächter die stillgelegte Trasse. 97,5% der Stimmen hat er bekommen. Nach der Wiederwahl des Neumarker Bürgermeisters Sven Körb bereitet sich der FDP-Politiker auf seine zweite Amtszeit vor. Vogtland-Sportler Thomas Ungetüm hat beim Wings for Life World Run ein Ausrufezeichen gesetzt. Der Klingenthaler gewann den App Run in Hallein bei Salzburg und kam in 3 Stunden und 45 Minuten auf knapp 58 Kilometer. Soweit Vogtlands Radio kompakt.
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0: Es wird 15.32 Uhr. Viel los auf den Straßen ist derzeit nicht. Es sieht recht aufgeräumt aus. Keine großartigen Störungen. Es wurde gewarnt, allerdings zwischen Tobertitz und Reuth hat es einen Unfall gegeben. Hier kommt es noch zu leichten Störungen, also da am besten noch ein bisschen aufpassen. Gegebenenfalls dort, wer sich auskennt, weiträumig umfahren. Weitere Störungen liegen derzeit nicht vor. Es gibt einen Blitzer gemeldet zuletzt von René in Plauen auf der 30er Straße im 30er km/h-Bereich. Danke fürs Melden. Und Stausblitzer mehr melden auch Sie uns bitte kostenlos 0800 30 30 113 oder per WhatsApp die Nummer auf vogtlandradio.de. Dankeschön.
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vielleicht macht sie das richtig bei dem Wetter. Sich in schwarzen Samt einkuscheln. Eleanor Miles aus 1992 im Folkland Radio. Und Black Velvet. Ja, schwarzen Samt brauchen wir jetzt vielleicht nicht unbedingt heute und die kommenden Tage. Aber vielleicht eine warme Jacke. Eine regenfeste warme Jacke. Es ist heute unbeständig und die kommenden Tage wird es auch unbeständig sein. Und kühler, deutlich kühler, morgen um 10 Grad, so Wochenmitte und bis zum Wochenende dann so 10 bis 13 Grad. Der Frühling macht eine Kunstpause. Vielleicht liegt es ja auch daran, dass heute die Eisheiligen gestartet sind. Ja, nach wie vor haben die nichts zu tun mit Schöller, Langnese, Mövenpick, Häagen-Dazs oder gar Ben & Jerry's oder sowas. Zu den Eisheiligen, die auch gestrenge Herren, Eismänner oder Maifröste genannt werden, da zählen mehrere Namenstage von katholischen Heiligen eben im Mai, an denen verschiedene regionale Bauernregeln gelten. Ja, also zufolge derer kann es auch nochmal frostige Nächte geben, jetzt im Frühjahr und im Mai. Also davon sind wir anscheinend entfernt, von den sehr frostigen Nächten, aber es wird allgemein kühler. Die richtigen Namen der gestrengen Herren, Eismänner oder Maifröste oder den Eisheiligen sind Mamertus, Pankratius, Servatius und Bonifatius.

Ja, Bonifatius war ein Märtyrer, Servatius Bischof von Tongeren, auch Pankratius und Mamertus waren Märtyrer. Und Mamertus war der Erzbischof von Vienne damals. Ja, das war im 5. Jahrhundert. Wahnsinn, wie sich so einige Traditionen und Regeln durchaus halten. Man muss dazu sagen, es kann nicht. Ja, nicht alles trifft zu in Bezug auf die Eisheiligen. Ich habe mal geguckt, die letzten 100 Jahre, ja, zu 61% ist das vom Wetter her abgewichen. Aber ein bisschen was kann dran sein, diese Woche auf jeden Fall.

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1: Es geht weiterhin so ein bisschen nasskalt durch diesen Nachmittag, dann auch in den Abend hinein. Es gibt auch noch mal ein paar Auflockerungen, Regenpausen, aber oft kommen halt Regengebiete rein, auch mal mit Schauern. Also das bleibt jetzt relativ unbeständig über den Nachmittag, den Abend, teils auch in der Nacht. Die Werte, die liegen aktuell noch so bei 11 bis 15 Grad. In der Nacht dann 7 bis 10 Grad. Die nächsten Tage werden auch unbeständig. Wir haben es gehört, vielleicht liegt es an den eisheiligen Fakt ist, die Thermometer, die werden auf jeden Fall kühlere Werte anzeigen. Morgen so bis 10 Grad oder um die 10 Grad Marke. Morgen so ein Mix aus Sonne und Wolken bei lebendigen Winden. Es gibt immer wieder mal Regen, gerade zum Nachmittag hin. Und auch Mittwoch, Donnerstag, dann ein Mix aus Sonne und Wolken mit vielen Regenwolken, die immer wieder mal abregnen. Kräftige Winde werden uns begleiten, also böig auffrischende. Und Mittwoch wie Donnerstag die Werte dann bei 10 bis 13 Grad. Es ist 16 Uhr.
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2: Ich bin Romy Plank. Die Zukunft der Bahnstrecke Adorf-Zwotental ist vorerst gesichert. Mit der Nossen-Riesa-Eisenbahn.

0: Die Bahncompagnie übernimmt in der kommenden Woche ein neuer Pächter die stillgelegte Trasse, teilte der Förderverein Obervogtländische Eisenbahn mit.
1: Vorgesehen ist, dass die Strecke zunächst auf Vordermann gebracht wird. Dazu hat der Förderverein mehr als 35.000 Euro Spenden zusammengebracht. Davon sollen unter anderem neue Schwellen gekauft werden. Ab Juli startet zudem eine Kooperation zwischen Gleisbaufirmen und dem Bildungswerk Bau. Azubis sollen dabei wichtige Arbeiten übernehmen. Die Verantwortlichen sind zuversichtlich, dass die Strecke im Spätsommer wieder befahrbar ist. Damit könnten dann touristische Angebote wie der Musikwinkel-Express wieder fahren. Ron Tamme, Vogtlandradio.
0: 97,5% der Stimmen hat er bekommen. Nach der Wiederwahl des Neumarker Bürgermeisters Sven Köpp bereitet sich der FDP-Politiker auf seine zweite Amtszeit vor. Und dafür hat er sich einiges vorgenommen.
2: Da gibt es noch eine ganze Menge an Baustellen, die wir machen wollen. Wir haben in den letzten 7 Jahren schon sehr viel geschafft, aber wir haben noch viele große Projekte vor uns. Umbau der Schulturnhalle, Umbau Sportplatz Neumarkt, Bürgerhaus in Schönbach, der Hauptstraße in Schönbach. Da gibt es schon noch in den nächsten Jahren sehr, sehr viel zu tun.
0: 250 Vorschläge sind für das Motto des Tages der Sachsen im kommenden Jahr in Plauen eingegangen. Sie kamen aus mehr als 60 Orten, darunter auch Berlin. 4 sind nun noch in der engeren Auswahl. Über die kann seit heute online auf der Internetseite der Stadt abgestimmt werden. Knapp 4 Wochen läuft das Voting, teilte die Stadtverwaltung mit. Vogtlandsportler 2025 Thomas Ungetüm hat beim Wings for Life World Run ein Ausrufezeichen gesetzt. Der Klingenthaler gewann in den App Run in Hallein bei Salzburg und kam in 3 Stunden und 45 Minuten auf knapp 58 Kilometer. Weltweit landete Ungetüm damit unter den besten 25, in seiner Altersklasse sogar auf Platz 2. Bei dem Spendenlauf waren rund 350.000 Menschen aus 192 Nationen am Start. Gesammelt wurden 9,2 Millionen Euro für die Rückenmarksforschung. Das waren die Vogtlandsradio-Nachrichten.
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4: 16.03 Uhr ist es gerade geworden auf den Straßen. Nicht wahnsinnig viel los, also es gibt keine großartigen Störungen, sagen wir mal so, die derzeit gemeldet sind. Zwischen Tobertitz und Reuth ist nach Unfall auch wieder aufgeräumt. Die Unfallstelle ist mittlerweile geräumt. Diese Störung besteht auch nicht mehr. Ein Blitzer zuletzt gemeldet von René noch aktuell. Dankeschön. In Plauen zuletzt gemeldet der Blitzer auf der 30er Straße im 30er kmh-Bereich. Stausblitzer mehr melden auch Sie uns bitte kostenlos 0800 30 30 113 oder per WhatsApp die Nummer auf vogtlandradio.de. Dankeschön.
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4: 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Sonnige Grüße in das Regenkreis.

Ja, auch das war noch in den 80ern. Riesenhit damals für die Rainbirds. Bis sowas über 5 Minuten hat auch nicht jeder geschafft, damit in die Charts zu kommen. Die Rainbirds schafften es 1988, 89 und Blueprint. Recht neu ist die Nummer, ja? Von Michael Patrick Kelly. Ja, auch neben der Kelly Family Solo sehr erfolgreich. Aktuelle Single von ihm im Vogtland Radio und Wildflower.

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11: Es ist nass, es ist kühl geworden, es zieht sich jetzt weiter durch den Nachmittag. Immer wieder mal Regen, gibt auch Regenpausen, aber dieses wechselhafte Spielchen geht weiter. Aktuell die Werte bei 10 bis 13 Grad. In der Nacht teilweise auch noch Regen. Dann bei 7 bis 11 Grad morgen und auch die nächsten Tage wird es noch ein bisschen kühler sein. Also morgen bis maximal 10 Grad oder um die 10 Grad Marke die Werte. Ein Mix aus Sonne und Wolken, dann morgen am Dienstag böige Winde dazu und im Laufe des Tages ebenfalls Regenwolken, die rein und durchziehen. Ähnlich das Spiel am Mittwoch und Donnerstag. Ein Mix aus Sonne und Wolken, teils lebendige Winde und dazu auch immer wieder mal Regenwolken. Das Ganze bei 10 bis 13 Grad. 16.30 Uhr.
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12: Ich bin Romy Planck. Die Zukunft der Bahnstrecke Adorf-Zwotental ist vorerst gesichert.

0: Mit der Nossen-Rieser Eisenbahnkompanie übernimmt in der kommenden Woche ein neuer Pächter die stillgelegte Trasse. 250 Vorschläge sind für das Motto des Tags der Sachsen im kommenden Jahr in Plauen eingegangen. Sie kamen aus mehr als 60 Orten, darunter auch aus Berlin. Vogtlandsportler Thomas Ungetüm hat beim Wings for Life World Run ein Ausrufezeichen gesetzt. Der Klingenthaler gewann in Hallein bei Salzburg und kam in 3 Stunden und 45 Minuten auf knapp 58 Kilometer. Soweit Vogtland Radio Kompakt.
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2: Es wird 16.32 Uhr gleich. Es gibt nach wie vor keine großartigen Störungen derzeit. Es sieht recht ruhig aus. Geblitzt wird auch nicht. Also wir haben keine aktuellen Blitzer gemeldet bekommen, zumindest. Wenn Sie was entdecken, Staus, Blitzer, mehr, dann melden Sie uns das bitte kostenlos. 0800 30 30 113 oder per WhatsApp. Die Nummer auf vogtlandradio.de. Dankeschön.
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0: können auch rockig. Die Dame und die Jungs von No Doubt, Gwen Stefani mit den Bandkollegen von No Doubt aus 1995 im Vogtland Radio und I'm Just a Girl. So, und das hier ist just eine Jobbörse.
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1: Ja, das ist aber auch ungemütlich geworden. Nass, kalt nach wie vor. Immer wieder mal Regen, auch mal schauerartig. Mal ist es chronischer Landregen. Fakt dazu sind die Temperaturen auch ganz schön nach unten gesackt. Derzeit liegen sie noch so bei 9 bis 12 Grad. In der Nacht werden es dann so 6 bis 10 Grad sein. Auch in der Nacht teilweise Regen, neben Auflockerungen. Und auch die nächsten Tage werden sehr wechselhaft sein. Auch morgen im Laufe des Tages Regen, gerade in Richtung Nachmittag auch mal schauerartig. Allgemein so ein Mix aus Sonne und Wolken unbeständig und dazu ein lebendiger Wind. Morgen die Werte um die 10 Grad Marke. Mittwoch und Donnerstag werden es 10 bis 13 Grad sein. Es bleibt wechselhaft, auch Mittwoch, Donnerstag dann ein Mix aus Sonne und Wolken. Immer wieder gibt es mal den einen oder anderen Spritzerregen und das zieht sich dann auch, wenn ich es richtig gesehen habe, bis in den Freitag hinein. Und das Wochenende müssen wir noch abwarten. Ist ja noch ein bisschen hin. Ne? Jetzt auf jeden Fall ist es 17 Uhr.
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2: Ich bin Romy Planck. Die Zukunft der Bahnstrecke Adorf-Zwotental ist vorerst gesichert. Mit der Nossenrieser Eisenbahnkompanie übernimmt in der kommenden Woche ein neuer Pächter die stillgelegte Trasse, teilte der Förderverein Obervogtländische Eisenbahn mit.
3: Vorgesehen ist, dass die Strecke zunächst auf Vordermann gebracht wird. Dazu hat der Förderverein mehr als 35.000 Euro Spenden zusammengebracht. Davon sollen unter anderem neue Schwellen gekauft werden. Ab Juli startet zudem eine Kooperation zwischen Gleisbaufirmen und dem Bildungswerk Bau. Azubis sollen dabei wichtige Arbeiten übernehmen. Die Verantwortlichen sind zuversichtlich, dass die Strecke im Spätsommer wieder befahrbar ist. Damit könnten dann touristische Angebote wie der Musikwinkel-Express wieder fahren. Ron Tamme, Vogtlandradio.
2: Der Aufzug am Reichenbacher Stadtsteg ist derzeit kaputt. Damit ist der barrierefreie Zugang zum Park der Generationen über den Stadtsteg vorübergehend nicht möglich, schreibt das Reichenbacher Rathaus. Der Zugang über die Wiesenstraße und Reichsstraße bleibt weiterhin nutzbar. Die Reparatur sei bereits beauftragt. 97,5% der Stimmen hat er bekommen. Nach der Wiederwahl des Neumarker Bürgermeisters Sven Köpp bereitet sich der FDP-Politiker

0: Politiker auf seine zweite Amtszeit vor und dafür hat er sich einiges vorgenommen.
1: Da gibt es noch eine ganze Menge an Baustellen, die wir machen wollen. Wir haben in den letzten 7 Jahren schon sehr viel geschafft, aber wir haben noch viele große Projekte vor uns. Umbau der Schulternhalle, Umbau Sportplatz in Neumarkt, Bürgerhaus in Schönbach, der Hauptstraße in Schönbach. Da gibt es schon noch in den nächsten Jahren sehr, sehr viel zu tun.
0: Der amtierende Vogtland-Sportler Thomas Ohngetüm hat beim Wings for Life World Run ein Ausrufezeichen gesetzt. Der Klingenthaler gewann den App Run in Hallein bei Salzburg und kam in 3 Stunden und 45 Minuten auf knapp 58 Kilometer. Weltweit landete Ohngetüm damit unter den besten 25, in seiner Altersklasse sogar auf Platz 2. Bei dem Spendenlauf waren rund 350.000 Menschen aus fast 200 Nationen am Start. Gesammelt wurden 9,2 Millionen Euro für die Rückenmarksforschung. Das waren die Vogtland-Radio-Nachrichten.
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3: Es ist gleich 17:03 Uhr. Es gibt nach wie vor nicht so wahnsinnig viel von den Straßen. Muss ich mal kurz aktualisieren hier. Ich meine, da kam noch was Aktuelles rein für uns. Wir haben hier eine Meldung bekommen. Genau, hier ist es A9 in Richtung Berlin zwischen Dreieck Bayerisches Vogtland und Naila Selbitz. Ein defekter PKW. Unter anderem blockiert der hier den Standstreifen. Ja, das kam gerade aktuell rein. Also da bitte aufpassen, vorsichtig fahren. Und ansonsten haben wir nichts Großartiges mehr. Ja, die üblichen Verdächtigen A4 Richtung Eisenach zwischen Wüstenbrand und Glauchau West. Die Baustelle hier derzeit leicht stockend, der Verkehr A4 Richtung Eisenach, Ausfahrt Hohenstein-Ernsthal. Aufgrund der Baustelle ist gesperrt, das dürfte ja allgemein hin bekannt sein. Und dann hatte ich noch eine Warnung bekommen hier gerade von Danny, Dankeschön. Der meldet einen Blitzer in Plauen in der Falkensteiner Straße bei der Fleischerei. Da steht wohl ein grauer Caddy derzeit. Also da bitte auch aufpassen. Und ich sehe gerade, hier kam noch was rein, Stadtgebiet Plauen, äußere Reichenbacher Straße. Hier auch Störungen, stockender, stauender Verkehr. In allen Richtungen, wer sich da auskennt, am besten umfahren. Also auch das ist hier derzeit ganz aktuell. Wenn Sie was entdecken, Staus, Blitzer, mehr, dann melden Sie uns das bitte kostenlos in 0800 30 30 113 oder per WhatsApp die Nummer auf voglandradio.de. Auch aktuell wurde gerade noch mal gemeldet, A72 kam rein Richtung Chemnitz zwischen Abfahrt Treuen. Nein, an der Abfahrt Treuen ist aufgrund einer Tagesbaustelle immer wieder mal kurzfristig gesperrt. Auch das sorgt hier derzeit für Störungen. Auch in diesem Bereich bitte aufpassen. Und kommen Sie bitte gut an.
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3: Mit Jörg Ursprung gleich der Wirtschaftsticker.

er ist schon wieder mit dem Ursprung. Ja? Ah, alles gut, ich höre schon wieder auf. Nicht, dass sich hier irgendwelche Menschenwürden, Rechtsverletzungen oder sowas begeben. Das sind die Kings of Leon, da muss man auch mal mitträllern dürfen. To Space, aktuelle Musik hier im Vogtlandradio. So, jetzt stell mir vor, man sagt, du, ich habe da letztens im Volkswagenwerk in Zwickau, habe ich hunderte Menschen gesehen, die zusammen essen. Da würde jeder sagen, toll, tolle Geschichte, lass sie doch zusammen essen.

0: Ja, aber die essen alle mit Stäbchen. Ja, das klingt ja schon wieder anders. Aber vielleicht könnte sowas ja bald ein Bild sein. Ich weiß es nicht. Fakt ist, es wird um, ja, wie soll ich sagen, chinesische Hilfe gebeten oder man denkt an solche zumindest.
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2: Ich bin Doro Hedrich. Der sächsische Wirtschaftsminister Dirk Panther schlägt chinesische Autobauer als Partner in der Produktion im Volkswagenwerk in Zwickau vor. Es sei besser, industrielle Kompetenz bei VW in Sachsen weiterzuentwickeln und die Produktion abzusichern, als auf verlorenen Posten zu kämpfen und Wertschöpfung zu verlieren. Man müsse mit der Zeit gehen, so Panther. Deswegen, China sei eine Chance für Zwickau, so der SPD-Politiker der Bild-Zeitung gegenüber. Mehrere chinesische Hersteller suchen derzeit nach Werken in Europa. Und auch Niedersachsens Ministerpräsident Olaf Lies hatte hier zuletzt VW-Werke ins Spiel gebracht. Bei Experten gilt der Schritt aber als riskant. Horst Schneider, Analyst bei der Bank of America, sprach von einem Wolf im Schafspelz, den sich VW so möglicherweise hereinhole.
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8: Hey, das ist aber auch ungemütlich geworden. Ne, der Tag fing doch heute so schön an, aber ja, Pustekuchen inzwischen, das ist so Kladderadatschwetter. Es bleibt meistens grau, es gibt auch immer wieder Regen, der kann auch mal schauerartig und kräftig runterkommen, dazu teils lebendiger Wind und die Temperaturen sind ja teilweise in einen einstelligen Bereich gerutscht. 8 bis 12 Grad derzeit. Ähnlich in der Nacht, die Werte so wahnsinnig weiter rutscht es nicht ab, das Thermometer, es bleibt aber unbeständig, auch in der Nacht kann es auch mal regnen und die nächsten Tage, ja, die kriegen auch so ein kleines Bäh nebendran. Morgen um 10 Grad, auch morgen ein Mix aus Sonne und Wolken. Die Wolken dominieren, teilweise regnet es. Es kommen lebendige Winde dazu, böige Winde auch am Mittwoch und Donnerstag die Präsenz zeigen. Und auch Mittwoch, Donnerstag, ach, bis in den Freitag hinein bleibt es so. Wahrscheinlich auch am Wochenende, aber schauen wir mal. Am Mittwoch, Donnerstag so 10 bis 13 Grad und auch dann wird es regnen. 17.31 Uhr.
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9: Ich bin Romy Plank. Die MS Gera ist auf der Bleilauchtalsperre nun elektrisch unterwegs. Die Umrüstung des fast 50 Jahre alten Dampfers ist abgeschlossen. Am Wochenende war Jungfernfahrt des schwimmenden Stromers. Der Aufzug am Reichenbacher Stadtsteg ist derzeit defekt. Damit ist der barrierefreie Zugang zum Park der Generationen über den Stadtsteg vorübergehend

0: nicht möglich, schreibt das Reichenbacher Rathaus. Die Zukunft der Bahnstrecke Adorf-Zwotental ist vorerst gesichert. Mit der Nossen-Rieser Eisenbahnkompanie übernimmt in der kommenden Woche ein neuer Pächter die stillgelegte Trasse. Soweit Vogtland Radio Kompakt.
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2: Es ist jetzt 17.32 Uhr. Gerade geworden. Hallo auf die Straßen. Nach wie vor ist es relativ ruhig. Wir haben aktuell eine Meldung bekommen für die A4 in Richtung Eisenach zwischen Gera Langenberg und Rüdersdorf. Ein defektes Fahrzeug auf dem Standstreifen. Zudem hier die Gefahr durch eine Ölspur. Also da bitte entsprechend vorsichtig fahren. Hier der Verkehr derzeit leicht stockend. Im Stadtgebiet Plauen kam zuletzt die Meldung rein an der äußeren Reichenbacher Straße. Da gibt es wohl Störungen nach einem Unfall. Da bitte auch noch die Augen offen halten. Gerne melden, wenn das nicht mehr aktuell ist, oder gerne aktualisieren. Auf der A72 in Richtung Chemnitz, da wird die Abfahrt Treuen wegen einer Tagesbaustelle immer wieder mal gesperrt sein. Also auch hier das im Hinterkopf behalten, dass es dort immer wieder mal zu Störungen kommt. Und ein paar Blitzer haben wir auch noch aktuell. A72 Richtung Hof zwischen Zwickau West und Reichenbach. In Plauen, Falkensteiner Straße Richtung Gondelteich wird geblitzt. Und danke auch an Anja, die hat zuletzt einen Blitzer gemeldet in Gottesberg in Richtung Klingenthal. Staus, Blitzer mehr, melden auch Sie uns bitte kostenlos in 0800 30 30 113 oder aber per WhatsApp die Nummer auf vogtlandradio.de. Gute Fahrt.
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Ja, lange nichts gehört von der Lighthouse Family. Ihre größten Erfolge bis jetzt aus den 90ern, aus 1998, hier die Lighthouse Family und Hi im Vogtlandradio an diesem Montagnachmittag. Und jetzt gibt's neue Musik von Victoria West. Er hatte eine andere Fight schon mal gehört. Ja, das ist eine recht coole, bunte, unglaublich talentierte junge Dame. Die hat es mit 15 Jahren jetzt schon ziemlich weit nach oben geschafft. Ja, nicht nur in den Social-Media-Plattformen oder auf denen, auch in der Musikwelt so im Allgemeinen. Mit ihrer Teilnahme bei The Voice, The Kids, das war 2024, da hat die Österreicherin bewiesen, was so in ihr steckt. Ja, sie hat ihren ganz eigenen Stil in Sachen Fashion und Beauty, hat auch ihren eigenen Stil zu singen. Und ich finde es auch immer wieder toll, wenn man hier mal ein paar Newcomer hat, die entsprechende Musik auf den Markt bringen, die Spaß macht. Was ganz Aktuelles gibt es eben jetzt von besagter junger Dame aus Österreich, Victoria West, und ihre ganz aktuelle Single, und die heißt Flying.

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1: Es ist nach wie vor Wischiwaschi. Ja, das ist sehr ungemütlich geworden da draußen. Es gibt immer wieder mal Regen, teilweise ein kühler Wind. Es gibt auch Regenpausen, aber auch die Temperaturen sind ganz schön abgesackt, liegen gerade mal bei 8 bis 11 Grad. Dann so 6 bis 10 Grad in der Nacht, auch in der Nacht neben Auflockerungen teils Regen. Ja, und wischiwaschi geht es die nächsten Tage weiter. Kunstpause beim Frühling, morgen gerade mal so 8 bis 11 Grad, also so um die 10 Grad Marke. Auch morgen ein Mix aus Sonne und Wolken, aus den Wolken aber auch immer wieder Regen, gerade in Richtung Nachmittag auch mal Schauern. Es bleibt windig, auch Mittwoch, Donnerstag ähnliches Bild, Mix aus Sonne und Wolken, aus den Wolken immer wieder mal Regen in verschiedenen Varianten und dann bis zur Wochenmitte und darüber hinaus die Werte so bei 10 bis 13 Grad, viel mehr ist nicht drin. Es ist jetzt 18 Uhr.
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2: Ich bin Romy Plank. Die MS Gera ist auf der Bleilochtalsperre nun elektrisch unterwegs. Die Umrüstung des fast 50 Jahre alten Dieseldampfers ist abgeschlossen. Am Wochenende war Jungfernfahrt des schwimmenden Stromers. Heike Anders von der Marina Saalburg Gesellschaft.
3: Also wir fahren super leise. Man hört wirklich nur noch die Natur, die Vögel, das Wasser plätschern. Das ist wirklich wunderbar. Der Akku hält für 2 Tage, also 10 Stunden Fahrtleistung ausgerechnet. Und selbst dann hätten wir noch eine Restkapazität von 30%.
2: Der Aufzug am Reichenbacher Stadtsteg ist derzeit defekt. Damit ist der barrierefreie Zugang zum Park der Generationen über den Stadtsteg vorübergehend nicht möglich, schreibt das Reichenbacher Rathaus. Der Zugang über die Wiesenstraße und Reichsstraße bleibt weiterhin nutzbar. Die Reparatur sei bereits beauftragt. Die Zukunft der Bahnstrecke Adorf-Zwotental ist vorerst gesichert. Mit der Nossener Riesaer Eisenbahnkompanie übernimmt in der kommenden Woche ein neuer Pächter die stillgelegte Straße, teilt der Förderverein Obervogtländische Eisenbahn mit.
4: Vorgesehen ist, dass die Strecke zunächst auf Vordermann gebracht wird. Dazu hat der Förderverein mehr als 35.000 Euro Spenden zusammengebracht. Davon sollen unter anderem neue Schwellen gekauft werden. Ab Juli startet zudem eine Kooperation zwischen Gleisbaufirmen und dem Bildungswerk Bau. Azubis sollen dabei wichtige Arbeiten übernehmen. Die Verantwortlichen sind zuversichtlich, dass die Strecke im Spätsommer wieder befahrbar ist. Damit könnten dann touristische Angebote wie der Musikwinkel-Express wieder fahren.

0: Horn Tamme, Vogtland Radio.
1: Vogtland-Sportler Thomas Ungetüm hat beim Wings for Life World Run ein Ausrufezeichen gesetzt. Der Klingenthaler gewann in den App-Run-Disziplinen in Hallein bei Salzburg und kam in 3 Stunden und 45 Minuten auf knapp 58 Kilometer. Weltweit landete Ungetüm damit unter den besten 25, in seiner Altersklasse sogar auf Platz 2. Bei dem Spendenlauf waren rund 350.000 Menschen aus 200 Nationen am Start. Gesammelt wurden 9,2 Millionen Euro. Für die Rückenmarksforschung. Das waren die Vogtland Radio Nachrichten.
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3: 18.03 Uhr ist es. A4 in Richtung Eisenach zwischen Gera-Langenberg und Rüdersdorf. Immer noch Gefahr durch ein defektes Fahrzeug auf dem Standstreifen, aber es besteht auch Gefahr durch Ölspuren. Nicht nur auf dem Standstreifen, es läuft auch teilweise auf die Fahrbahn. Also da aufpassen, hier leicht stockend der Verkehr. Geblitzt wird auch noch A72 Richtung Hof zwischen Zirkau West und Reichenbach. Dann ein Blitzer in Plauen gemeldet, Falkensteiner Straße Richtung Gondelteich. Und danke auch an Anja, die hat zuletzt einen Blitzer gemeldet in Gottesberg Richtung Klingenthal. Staus, Blitzer, mehr melden auch Sie uns bitte kostenlos 0800 30 30 113 oder per WhatsApp die Nummer auf voglandradio.de. Ja, ich sah nur gerade in Klingenthal, in Gottesberg wurde nochmal bestätigt, der Blitzer auf der B283 Gottesberg Richtung Klingenthal. Ja, alles safe. Kommen Sie gut an, möglichst ungeblitzt.
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The Temper Trap heißt diese Band und Sweet Disposition aus 2008 hier im Vogtlandradio. Damit zurück in den Mai 2026, beziehungsweise wir gehen heute ein paar Jährchen zurück. Ja, sind doch einige Dekaden, die wir da heute zurückgehen. Wir gehen 45 Jahre zurück, ganz genau hier bei unserem musikalischen Kalenderblatt. Am 11. Mai 1981 erlebt das Musical Cats von Andrew Lloyd Webber und Trevor Nunn seine Uraufführung. Damals das Ganze im New London Theatre im Londoner West End. Ja, Cats gilt bis heute als eines der erfolgreichsten Musicals aller Zeiten. Hat schon so einige Rekorde geknackt. Es wurde auch mit 7 Tony Awards ausgezeichnet. Ja, der Tony, das ist für Musicals das, was der Oscar zum Beispiel in der Filmbranche ist. Im Verlauf der Proben zur Uraufführung von Cats kam es zu einer entscheidenden Ergänzung damals. Die Dramaturgie des Musicals, die brauchte ja noch irgendwie einen emotionalen Höhepunkt. Also schrieb Andrew Lloyd Webber das Stück Memory, teilweise fälschlicherweise als Memories bezeichnet, heißt aber Memory. Und gesungen wird der Song im Musical von Grisabella, der ehemaligen Glamour-Katze, die nun aus dem Schatten ihres damaligen Ichs ist. Der Song ist quasi ein nostalgischer Rückblick auf ihre Vergangenheit und drückt ihren Wunsch aus, ein neues Leben zu beginnen. Und der Song Memory, der wurde der größte Hit für Andrew Lloyd Webber, wurde auch oft kopiert und gecovert. Und eine der erfolgreichsten und auch schönsten Versionen stammt von der US-amerikanischen Sängerin und Schauspielerin Barbara Streisand.

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7: Ach, das ist ungemütlich. Nach wie vor nass kalt da draußen. Temperaturen 8 bis 11 Grad. Immer wieder Regen. Es gibt auch mal Regenpausen, aber dazu auch teilweise ein kalter Wind, der einem so durch Mark und Bein geht. Der wird auch in der Nacht teilweise Präsenz zeigen. In der Nacht die Werte dann so bei 6 bis 10 Grad. Die nächsten Tage geht es dann schön scheußlich weiter. Morgen 8 bis 11 Grad, so ein Mix aus Sonne und Wolken. Es gibt auch morgen teils böige Winde im Laufe des Tages. Immer wieder mal Regen, gerade so bis in den Nachmittag hinein. Da ging Nachmittag auch mal ein Schauer, der reinkommt. Mittwoch, Donnerstag auch nass und kühl. 10 bis 13 Grad maximal. Auch Mittwoch dann Nebenwind, so ein Mix aus Sonne und Wolken mit Regen. Toll.
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7: Es ist gerade 6:30 geworden, 18.30 Uhr, A4 Richtung Eisenach zwischen Gera Langberg und Rüdersdorf. Immer noch ein defektes Fahrzeug auf dem Standstreifen, zudem die Gefahr durch eine Ölspur hier auf dem Standstreifen, aber teilweise auch auf der Fahrbahn. Also da bitte unbedingt vorsichtig fahren, leicht stockend hier derzeit der Verkehr. Es wird noch geblitzt, A72 Richtung Hof zwischen Zwickau-West und Reichenbach. In Plauen, Falkensteiner Straße, einer gemeldet, Richtung Gondelteich. Und unter anderem kam von Anja, Dankeschön, die Warnung, auch in Gottesberg, das ist die B283. Ja, da wird derzeit auch noch geblitzt, hier in Richtung Klingenthal. Auch da mit der Geschwindigkeit aufpassen. Staus, Blitzer, mehr melden auch Sie uns bitte kostenlos. 0800 30 30 113. Oder per WhatsApp die Nummer auf vogtlandradio.de. Dankeschön.
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Smooth. Und heute kommt der Cover-Lover-Song aus der Region. Ja, die Synth-Pop-Band Final Selection aus Plauen und Umgebung wird ihn beisteuern. Kurzer Hintergrund dazu. Die fünf Musiker, darunter auch Ricardo Schuldner-Wodny, der dürfte als Kollege hier im Vogtlandradio dem ein oder anderen an den Radiogeräten beziehungsweise auch von heimischen Bühnen bekannt sein. Er und seine Mitstreiter, die fünf Jungs von Final Selection, die haben es mit ihrer Bewerbung zum Mera Luna Festival geschafft. Ja, das ist ein Riesenmusikevent in Hildesheim, tolle Geschichte für Musiker, findet dieses Jahr statt am 2. Augustwochenende. Final Selection stand im Voting für Festival Newcomer. Fünf Bands standen da zur Auswahl, zwei sind weiter. Hey, und darunter eben auch Final Selection. Großen Glückwunsch, muss man sagen. Bei Mera Luna stehen sie dann im 2. Augustwochenende oder am 2. Augustwochenende neben Bands wie Within Temptation, Saltatio Mortis, In Extremo oder sogar OMD auf der Bühne. Und möglich gemacht hat das vor allem das Voting. Dazu hatten wir hier im Vogtlandradio ja auch aufgerufen, die regionale Band zu unterstützen. Und die Band spricht an dieser Stelle ein riesen Danke aus. Ja, das darf ich hier stellvertretend mal raushauen. Danke für das enorme Interesse, das eben zu diesem Erfolg geführt hat. Ja, und wie eingangs erwähnt, gibt es heute dann auch einen Cover-Lover-Song als Bonbon und Bonus von Final Selection. Im Original von Boytronic. Hier ist die Nummer You.

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1: Es bleibt nass, kalt, unbeständig, so ein Mix aus dicken Wolken und aufgelockerten Wolken, immer wieder mal mit Regen, auch am Abend, teils in der Nacht. Die Temperaturen gerade mal 7 bis 10 und dann so bei 6 bis 9 Grad in der Nacht. Es geht schön scheußlich weiter die nächsten Tage. Also so richtiges Frühlingswetter will dann nicht durchbrechen. Da ist weiterhin Kunstpause angesagt. Morgen bis 10, Mittwoch, Donnerstag 10 bis 13 Grad. Auch die nächsten Tage immer wieder ein lebendiger Wind, immer wieder Regen. Nur vereinzelt gibt es Auflockerungen. 19 Uhr.
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2: Ich bin Romy Plank. Die MS Gera ist auf der Bleilauch-Talsperre jetzt elektrisch unterwegs. Die Umrüstung des fast 50 Jahre alten Dieseldampfers ist abgeschlossen. Am Wochenende war Jungfernfahrt des schwimmenden Stromers. Heike Anders von der Marina Saarburg Gesellschaft.
3: Also wir fahren super leise. Man hört wirklich nur noch die Natur, die Vögel, das Wasser plätschern. Das ist wirklich wunderbar. Der Akku hält für 2 Tage, also 10 Stunden Fahrtleistung ausgerechnet. Und selbst dann hätten wir noch eine Restkapazität von 30%.
2: Marin und Gregor Götz sind Sachsens Unternehmer des Jahres. Die Geschäftsführer des Beschichtungsspezialisten Fovalon in Treuen wurden im Wettbewerb des Freistaats unter insgesamt 50 Unternehmen zu den Siegern gekürt. Zur Begründung hieß es, dass es Fovalon mit konsequenter Innovationsarbeit, nachhaltigen Produktionsprozessen und einem klaren Bekenntnis zum Standort Sachsen gelingt, Tradition und Zukunftsfähigkeit erfolgreich zu verbinden. Sven Köpp bleibt Bürgermeister der Gemeinde Neumark. Bei der Wahl gestern stimmten 97,5% für den Amtsinhaber. Die Wahlbeteiligung lag bei 36,5%. In Triebe erhielt Christopher Groß die meisten Stimmen. 69% notierten seinen Namen auf den leeren Wahlzettel, weil sich im Vorfeld kein Kandidat für die Wahl des ehrenamtlichen Gemeindeoberhaupts gefunden hatte. Und in Werdau schaffte Oberbürgermeister Sören Christensen die Wiederwahl. Er bekam 72%. Bad Elster bereitet sich auf das Brunnenfest am letzten Juniwochenende vor. Wie die Kursächsische Veranstaltungsgesellschaft mitteilte, steht das Programm nun.
4: Den Auftakt macht der tschechische Stargeiger Pavel Sportzel am 26. Juni mit dem Eröffnungskonzert Sommernacht der Klassik. Im weiteren Verlauf des Wochenendes wird es auch Posaunen, Saxophon und weitere Blasinstrumentenklänge geben. Ebenso sind Märchenaufführungen mit Rapunzel und Rotkäppchen geplant. Auch viele Angebote für Familien, Schlagersängerin Maja Katrin Fritsche und ein Gewinnspiel locken nach Bad Elster. Sven Hopf, Vogtlandradio.
2: Der Aufzug am Reichenbacher Stadtsteg ist derzeit defekt. Damit ist der barrierefreie Zugang zum Park der Generationen über den Stadtsteg vorübergehend nicht möglich, schreibt das Reichenbacher Rathaus. Der Zugang über die Wiesenstraße und Reichs

0: Straße bleibt weiterhin nutzbar. Die Reparatur sei bereits beauftragt. Das waren die Top-Themen des Tages.
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2: 19:03 A9 in Richtung Berlin. Zwischen Schleiz und Dittersdorf ein Unfall. Hier derzeit wird das Ganze auf dem Standstreifen abgewickelt. Die Unfallaufnahme, aber auch der Fahrstreifen, der rechte ist teilweise da blockiert, beeinträchtigt. Da bitte aufpassen. Hier auch teils Personen auf der Fahrbahn. Gefahrenstelle also A9 in Richtung Berlin zwischen Schleiz und Dittersdorf noch Unfall. Aktuell auch noch die Gefahrenstelle auf der A4 in Richtung Eisenach zwischen Gera-Langenberg und Rüdersdorf. Ein defektes Fahrzeug auf dem Standstreifen. Hier immer noch die Gefahr durch eine Ölspur. Da bitte auch entsprechend vorsichtig fahren. Zuletzt gemeldet der Blitzer auf der B283 Gottesberg Richtung Klingenthal. Kam von Anja rein. Dankeschön. Und in Plauen aufpassen, Falkensteiner Straße Richtung Gondelteig wurde da auch zuletzt noch ein Blitzer entdeckt und gemeldet. Kommen Sie gut, nicht geblitzt möglich.
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für eine Stimme, oder? The Slow Show und Dresden. Warum der Titel Dresden heißt, ich habe das noch gar nicht so richtig rausgefunden. Ja, kommt nicht einmal vor in dem Song, aber er macht auf jeden Fall Spaß. Ich hoffe auch, der Feierabend-Song an diesem Montagabend, 11. Mai, macht Spaß. Ich habe was von U2 rausgesucht. Der Aufhänger ist der, dass der Frontmann, also der Sänger Bono, Paul David Houston, so heißt er richtig, gestern Geburtstag hatte. Ja, gestern am 10. Mai ist er 66 geworden. Irischer Musiker, Sänger, Gitarrist, Songwriter, klar, Frontmann der Band U2. Er ist auch politisch sehr, sehr viel engagiert und unterwegs. Das hat ihm nicht immer nur Lob eingebracht, aber das nur am Rande. Fakt ist, er hat schon in der Schule getrellert und gesungen, ja, auch teilweise im Chor und so. Und seine Schulfreunde nannten ihn dann irgendwann Bono Vox. Das kommt vom Lateinischen. Bona Vox, das steht für gute Stimmen. Daraus wurde Bono Vox, irgendwann gekürzt auf Bono, und das ist jetzt auch sein Künstlername. Er ist ja auch bekannt dafür, Bono, dass er immer mit getönter Sonnenbrille auftritt. Ja, viele haben gesagt so, oh, Egozentrik und Abgehobenheit. Tatsächlich wurde bei dem Musiker schon Ende der 80er Jahre ein Glaukom festgestellt, diagnostiziert, also grüner Stern. Da spricht man im Volksmund von grüner Stern. Und zur Schonung seiner Augen trägt der Sänger seither eben Brillen mit getönten Gläsern. Die Presse wollte da ganz was anderes draus machen, aber so ist sie ja manchmal. Die muss ja alles

zerreißen. Fakt ist, singen kann er. Er kann das auch mit der Band U2 ganz wunderbar. Das beweist auch die Tatsache, dass U2 die Band ist mit den meisten Grammys im Schrank oder auf dem Regal, was weiß ich, wo sie die so alle hinstellen. Er ist auch aufgenommen worden in die Liste der 100 größten Sänger aller Zeiten vom Musikmagazin Rolling Stone. Da ist er auf Platz 32 und mit The Edge, Gitarrist von U2 zusammen, ist er auf Rang 35 der 100 größten Songwriter aller Zeiten. Wir hören was wunderbar Ruhiges, das passt so in diesen Wischiwaschi-Abend von U2 heute hier im Feierabendsong Running to Stand Still.

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2: Es ist weiterhin Igitt, muss man sagen. Ja, also wirklich nasskalt da draußen, 7 bis 10 Grad. Es wird auch immer wieder mal regnen. Gibt zwar auch Regenpausen, aber es ist kalt und teilweise geht auch ein leichter, aber kalter Wind. Das zieht sich durch den Abend, auch in die Nacht. Morgen wird es ja nicht wahnsinnig viel besser sein. So 8 bis 11 Grad sind drin, auch morgen dann böige Winde im Laufe des Tages. Auch Regen, zum Nachmittag hin auch mal schauerartiger Regen. Auch morgen wird es Regenpausen geben, zögerliche Auflockerungen. Aber so richtig schick will die Woche nicht in die Hufe kommen. Auch am Mittwoch und Donnerstag wird es unbeständig sein. Teils scheint mal die Sonne, aber meist dominieren die Wolken. Es wird auch Mittwoch, Donnerstag immer wieder mal Regen. Es regnen. Es bleibt recht windig. Die Werte dann zur Wochenmitte so bei 10 bis 13 Grad.
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2: 19.31 Uhr, genau. A9 in Richtung Berlin zwischen Schleiz und Dittersdorf. Nach Unfall ist der Standstreifen blockiert. Vorsicht, hier teils auch Personen. Auf der Fahrbahn, da bitte entsprechend vorsichtig fahren. Dann kam gerade die Entwarnung für die A4 in Richtung Eisenach zwischen Gera-Langenberg und Rüdersdorf. Besteht die Gefahr derzeit nicht mehr. Auch die Ölspur scheint dort beseitigt zu sein. Weitere Störungen liegen dann auch nicht vor. Ich nehme auch mal den Blitzer mit auf der B183, kam auch zuletzt von Anja rein. Dankeschön. Hier in Gottesberg wird geblitzt in Richtung Klingenthal. Da mit der Geschwindigkeit aufpassen und allgemein, bitte kommen Sie gut an.
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1: Der Vorteil des schlechten Gedächtnisses ist, dass man dieselben guten Dinge mehrere Male zum ersten Male genießt. Friedrich Nietzsche.
2: Mein Bewusstsein öffnet sich der geistigen Wahrheit. Und ich profitiere

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1: In der Nacht wird es mit 4 bis 1 Grad noch kälter. Neben Schauern bleibt es auch mal längere Zeit trocken. Und die Wolken reißen vor allem in der zweiten Nachthälfte auf. Morgen, der Dienstag, startet wolkenverhangen. Im Tagesverlauf müssen wir weiter mit Regen oder auch mit Graupelschauern rechnen. Das Ganze bei 10 Grad maximal.
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1: Ich bin Romy Plank. Die MS Gera ist auf der Bleilauch-Talsperre jetzt elektrisch unterwegs. Die Umrüstung des fast 50 Jahre alten Dieseldampfers ist abgeschlossen. Am Wochenende war Jungfernfahrt des schwimmenden Stromers. Heike Anders von der Marina Saarburg Gesellschaft.
2: So, wir fahren super leise. Man hört wirklich nur noch die Natur, die Vögel, das Wasser plätschern. Das ist wirklich wunderbar. Der Akku hält für 2 Tage, also 10 Stunden Fahrtleistung ausgerechnet, und selbst dann hätten wir noch eine Restkapazität von 30%.
1: Marin und Gregor Götz sind Sachsens Unternehmer des Jahres. Die Geschäftsführer des Beschichtungsspezialisten Vovalon in Treuen wurden im Wettbewerb des Freistaats unter insgesamt 50 Unternehmen zu den Siegern gekürt. Zur Begründung hieß es, dass es Vovalon mit konsequenter Innovationsarbeit, nachhaltigen Produktionsprozessen und einem klaren Bekenntnis zum Standort Sachsen gelingt, Tradition und Zukunftsfähigkeit erfolgreich zu verbinden. Sven Köpp bleibt Bürgermeister der Gemeinde Neumark. Bei der Wahl gestern stimmten 97,5% für den Amtsinhaber. Die Wahlbeteiligung lag bei 36,5%. In Triebe erhielt Christopher Groß die meisten Stimmen. 69% notierten seinen Namen auf den leeren Wahlzettel, weil sich im Vorfeld kein Kandidat für die Wahl des ehrenamtlichen Gemeindeoberhaupts gefunden hatte. Und in Werdau schaffte Oberbürgermeister Sören Christensen die Wiederwahl. Er bekam 72%. Bad Elster bereitet sich auf das Brunnenfest am letzten Juniwochenende vor. Wie die Kursächsische Veranstaltungsgesellschaft mitteilte, steht das Programm nun.
3: Den Auftakt macht der tschechische Stargeiger Pavel Sporzl am 26. Juni mit dem Eröffnungskonzert Sommernacht der Klassik. Im weiteren Verlauf des Wochenendes wird es auch Posaunen, Saxophon und weitere Blasinstrumentenklänge geben. Ebenso sind Märchenaufführungen mit Rapunzel und Rotkäppchen geplant. Auch viele Angebote für Familien, Schlagersänger Maja Katrin Fritsche und ein Gewinnspiel locken nach Bad Elster. Sven Hopf, Vogtlandradio.
1: Der Aufzug am Reichenbacher Stadtsteg ist derzeit defekt. Damit ist der barrierefreie Zugang zum Park der Generationen über den Stadtsteg vorübergehend nicht möglich, schreibt das Reichenbacher Rathaus. Der Zugang über die Wiesenstraße und Reichsstraße bleibt weiterhin nutzbar. Die Reparatur sei bereits beauftragt. Das waren die Top-Themen des Tages.

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1: In der Nacht wird es mit 4 bis 1 Grad noch kälter. Neben Schauern bleibt es auch mal längere Zeit trocken. Und die Wolken reißen vor allem in der zweiten Nachthälfte auf. Morgen, der Dienstag, startet wolkenverhangen. Im Tagesverlauf müssen wir weiter mit Regen oder auch mit Graupelschauern rechnen. Das Ganze bei 10 Grad maximal.
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1: Ich bin Romy Plank. Die MS Gera ist auf der Bleilauch-Talsperre jetzt elektrisch unterwegs. Die Umrüstung des fast 50 Jahre alten Dieseldampfers ist abgeschlossen. Am Wochenende war Jungfernfahrt des schwimmenden Stromers. Heike Anders von der Marina Saarburg Gesellschaft.
2: Also wir fahren super leise. Man hört wirklich nur noch die Natur, die Vögel, das Wasser plätschern. Das ist wirklich wunderbar. Der Akku hält für 2 Tage, also 10 Stunden Fahrtleistung ausgerechnet, und selbst dann hätten wir noch eine Restkapazität von 30%.
1: Marin und Gregor Götz sind Sachsens Unternehmer des Jahres. Die Geschäftsführer des Beschichtungsspezialisten Fovalon in Treuen wurden im Wettbewerb des Freistaats unter insgesamt 50 Unternehmen zu den Siegern gekürt. Zur Begründung hieß es, dass es Fovalon mit konsequenter Innovationsarbeit, nachhaltigen Produktionsprozessen und einem klaren Bekenntnis zum Standort Sachsen gelingt, Tradition und Zukunftsfähigkeit erfolgreich zu verbinden. Sven Köpp bleibt Bürgermeister der Gemeinde Neumark. Bei der Wahl gestern stimmten 97,5% für den Amtsinhaber. Die Wahlbeteiligung lag bei 36,5%. In Triebe erhielt Christopher Groß die meisten Stimmen. 69% notierten seinen Namen auf den leeren Wahlzettel, weil sich im Vorfeld kein Kandidat für die Wahl des ehrenamtlichen Gemeindeoberhaupts gefunden hatte. Und in Werdau schaffte Oberbürgermeister Sören Christensen die Wiederwahl. Er bekam 72%. Bad Elster bereitet sich auf das Brunnenfest am letzten Juniwochenende vor. Wie die Kursächsische Veranstaltungsgesellschaft mitteilte, steht das Programm nun.
3: Den Auftakt macht der tschechische Stargeiger Pavel Sporzel am 26. Juni mit dem Eröffnungskonzert Sommernacht der Klassik. Im weiteren Verlauf des Wochenendes wird es auch Posaunen, Saxophon und weitere Blasinstrumentenklänge geben. Ebenso sind Märchenaufführungen mit Rapunzel und Rotkäppchen geplant. Auch viele Angebote für Familien, Schlagersängerin Maja Katrin Fritsche und ein Gewinnspiel locken nach Bad Elster. Sven Hopf, Vogtlandradio.
1: Der Aufzug am Reichenbacher Stadtsteg ist derzeit defekt. Damit ist der barrierefreie Zugang zum Park der Generationen über den Stadtsteg vorübergehend nicht möglich, schreibt das Reichenbacher Rathaus. Der Zugang über die Wiesenstraße und Reichsstraße bleibt weiterhin nutzbar. Die Reparatur sei bereits beauftragt. Das waren die Top-Themen des Tages.

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0: 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Widder.
1: Eine entspannte Grundhaltung ist Ihnen heute zu eigen. Sie haben auch noch genug Energie für sich selbst und andere.
0: Stier.
1: Sie sind mit sich und den Menschen um sich herum im Einklang und unterstützen sich gegenseitig.
0: Zwillinge.
1: Auch wenn Sie gesundheitlich stabil sind, bedeutet das nicht, dass Sie die Zügel schleifen lassen können. Eine gesunde Lebensweise kann nur dauerhaft Wirkung zeigen.
0: Krebs.
1: So dramatisch, wie Sie eine bestimmte Situation erleben, ist sie doch gar nicht. Versuchen Sie, das Ganze rational zu betrachten, anstatt sich emotional zu verstricken.
0: Löwe.
1: Ein guter Tag für schwierige Gespräche. Die Sterne verleihen Ihnen jetzt ein großes Feingefühl und diplomatisches Geschick.
0: Jungfrau.
1: Es gibt verschiedene Ansichten über ein und dasselbe Thema. Nur wenn Sie die Standpunkte der anderen achten, werden Sie eine einvernehmliche Lösung finden.
0: Waage.
1: Wenn sich jemand bei Ihnen entschuldigen möchte und einen Schritt auf Sie zumacht, sollten Sie sich nicht länger dagegen wehren oder das ablehnen.
0: Skorpion.
1: Sie zeigen, dass Sie selbstbewusst sind und stolz haben. Doch heute könnte das leicht als Arroganz missverstanden werden.
0: Schütze.
1: Rennen Sie nicht krampfhaft jedem hinterher, der offenbar nicht wirklich an Ihnen interessiert ist. Beziehungen sind schließlich keine Einbahnstraße.
0: Steinbock.
1: Alle guten Dinge sind drei. Nehmen Sie nochmal einen neuen Anlauf, auch wenn es bisher nicht geklappt hat.
0: Wassermann.
1: Sie gewinnen Sympathiepunkte durch Ihre ehrliche und freundliche Art. So können Sie so ziemlich alles an den Mann bringen.
0: Fische.
1: Was immer andere von Ihnen denken mögen, in Ihrem Leben zählt vor allem Ihr eigener Standpunkt. Lassen Sie sich von niemandem davon abbringen.
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